0: Pläne für neue fischereifreie Gebiete im Wattenmeer. Grundlage ist eine veröffentlichte Karte, die am 21. Juli mit Verbänden im sogenannten Fischereidialog erörtert werden soll. Die örtlichen Fraktionen sehen darin keinen offenen Dialog, fürchten existenzbedrohende Folgen für Krabbenfischer etwa in Dorum-Neufeld, Spiekeroog-Neufeld und Vremen und warnen vor überproportionalen Belastungen einzelner Hafenstandorte.
1: Hallo Stefan, danke. Heute schaut's draußen eher nach Kuscheldecke, grauer Himmel, leichtes Geniesel, dazu rund 16 Grad, spürbarer Nordwestwind und vor dem Südhafen schwappen die Wellen bis auf 2 Meter. Also nix für Paddelbootromantik. Morgen ähnlich dicht bewölkt. Vormittags häufiger nass bei etwa 17 Grad. Der Wind pustet kräftig aus West bis Nordwest. Wellen etwas ruhiger. Am Tag danach wird's freundlicher mit bis 19 Grad. Die Sonne geht um 5.03 Uhr auf und um 22.02 Uhr unter.

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Die Geschichte Helgolands. Heute ein früher Winter über Nordfriesland. Der Frost von 1589. Am Martinstag des Jahres 1589, dem 11. November, setzte in Nordfriesland ein früher, scharfer Winter ein. Die Chronik vermerkt trocken, es habe an diesem Tage zu frieren begonnen. Doch der knappe Eintrag verbirgt eine Erfahrung, die das Leben an der Küste tief prägte. Kälte, Eis und Stillstand, lange bevor der Kalender den Winter eigentlich vorsah. Der Frost hielt, so heißt es, bis Mainacht an, also bis um die Jahreswende und darüber hinaus. Wochenlang lagen die Marschen und Wasserläufe erstarrt. Gräben, kleine Fahrwasser und seichte Küstenbereiche froren zu. Für die Menschen bedeutete das erschwerte Versorgung, mühsame Transporte und die ständige Sorge, wie lange Vorräte und Viehfutter reichen würden. Zugleich eröffneten die gefrorenen Flächen neue Wege zu Fuß und mit Schlitten, wo sonst nur Boote fahren konnten. Solche langanhaltenden Frostperioden gehören in die Zeit des sogenannten Beginns der kleinen Eiszeit, in der sich in Nordeuropa vermehrt lange, kalte Winter und Wetterextreme häuften. Auf Helgoland und an der nordfriesischen Küste wurden diese Jahre zur Prüfzeit. Die Menschen lebten von der See und zugleich gegen sie, zwischen Sturmfluten, Eisgang und kargen Ernten. Der Winter 1589 war einer jener frühen Vorboten eines raueren Klimas, die sich tief in das Gedächtnis der Küstengemeinden einprägten und deshalb ihren Weg in die Chroniken fanden.

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Big Mama Thornton hat uns eben ordentlich gefesselt. Aber keine Sorge, um 3:15 lässt Glenn Hansard dich nicht allein im Dunkeln. Hier ist Brother's Keeper.

Charles Aznavour wollte uns eben noch an seine Schulter locken. Aber um kurz vor drei nachts fängt uns Stevie Nicks mit Landslide doch deutlich sicherer auf.

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1: Das Neueste. Hier ist Stefan.
2: Hallo!
1: La Guaira in Venezuela kämpft weiter mit den Folgen des schweren Doppel-Erdbebens vor rund anderthalb Wochen. Die Zahl der offiziell bestätigten Todesopfer ist auf 3.342 gestiegen. Etwa 16.740 Menschen wurden verletzt. Mehr als 17.000 haben ihr Zuhause verloren. Die Regierung nennt keine vermissten Zahlen. Die Vereinten Nationen schätzen bis zu 50.000 Vermisste. Kritik an zu langsamer Hilfe weist Interimspräsidentin Delcy Rodriguez zurück und kündigt eine spezielle Militäreinheit für Katastropheneinsätze an. In der Westpol-Spezialausgabe Brennpunkt Schule stellte sich NRW-Schulministerin Dorothee Feller den Fragen zur Lage der Grundschulen. In der Urschule Moors, mit vielen Kindern mit Zuwanderungsgeschichte, diskutierten Lehrkräfte, Eltern und Ministerin über Lehrkräftemangel, Lücke voraussichtlich bis 2030, rund 3000 unbesetzte Stellen und Abordnungen. Ein Drittel der Einschulungskinder bringe unzureichende Voraussetzungen mit, Sprache, Motorik. Das Land führt verpflichtende Vorschul-ABC-Klassen ein, zweimal wöchentlich, je zwei Stunden. Kita-Eltern fordern stattdessen Förderung in Kitas. Besorgniserregend sei der Anstieg besonderer Förderbedarfe, plus 86% in 10 Jahren. Frühen Medienkonsum nannten Beteiligte als möglichen Faktor. Es fehlt an Sonderpädagogen. Studienplätze wurden zwar erhöht, die Finanzierung von Familiengrundschulzentren bleibt meist kommunal. Feller bot weiteren Dialog mit Eltern an. Wurster Nordseeküste. Die Fraktionen von CDU, SPD und Grünen kritisieren die vom Land Niedersachsen vorgelegten Pläne für neue fischereifreie Gebiete im Wattenmeer. Grundlage ist eine veröffentlichte Karte, die am 21. Juli mit Verbänden im sogenannten Fischereidialog erörtert werden soll. Die örtlichen Fraktionen sehen darin keinen offenen Dialog, fürchten existenzbedrohende Folgen für Krabbenfischer etwa in Dorum-Neufeld, Spieker-Neufeld und Vremen und warnen vor überproportionalen Belastungen einzelner Hafenstandorte.
3: Hallo Stefan, danke.

Heute schaut's draußen eher nach Kuscheldecke, grauer Himmel, leichtes Geniesel, dazu rund 16 Grad, spürbarer Nordwestwind und vor dem Südhafen schwappen die Wellen bis auf 2 Meter. Also nix für Paddelbootromantik. Morgen ähnlich dicht bewölkt. Vormittags häufiger nass bei etwa 17 Grad. Der Wind pustet kräftig aus West bis Nordwest. Wellen etwas ruhiger. Am Tag danach wird's freundlicher mit bis 19 Grad. Die Sonne geht um 5.03 Uhr auf und um 22.02 Uhr unter.

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0: natürlich gibt's auch positive Nachrichten. Hier zum Beispiel:
1: Rob Bresnys Kolumne Free Will Astrology erscheint in über 100 Publikationen. Das Copyright liegt bei Rob Bresny und freewillastrology.com für die Woche vom 4. Juli 2026.
0: Er schrieb: Astrology is real. Revelations from my life as an oracle. Sowie: Pronoia is the antidote for paranoia. How all of creation is conspiring to shower you with blessings. Hören wir nun seine Vorhersagen.
1: Cancer vom 21. Juni bis 22. Juli überhäuft sich besser mit Geschenken. Leo, 23. Juli bis 22. August, muss Autoritäten hinterfragen, denn selbst Ärzte mit 15 Jahren Erfahrung irren. Virgo, 23. August bis 22. September, balanciert Weite und Schutz.
0: Libra, 23. September bis 22. Oktober. Wettervorhersager übersehen oft Fluten und Tornados von Europa bis Japan. Skorpio, 23. Oktober bis 21. November. Sucht neues Wissen. Sagittarius, 22. November bis 21. Dezember. Betrachtet das Universum durch die Tradition des Tantra.

0: als wäre ich da. 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

Orbit hat uns eben ganz nach oben geschickt. Aber um 38 nach 3 nachts nehmen wir lieber die Abkürzung. Wham führt uns jetzt an eine ganz andere

46 nach 3 haben wir aber eine Abkürzung verdient. Ed Sheeran steht schon bereit und bringt uns

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1: Stefan am Mikrofon, hallo? La Guaira in Venezuela kämpft weiter mit den Folgen des schweren Doppelerdbebens vor rund anderthalb Wochen. Die Zahl der offiziell bestätigten Todesopfer ist auf 3.342 gestiegen. Etwa 16.740 Menschen wurden verletzt. Mehr als 17.000 haben ihr Zuhause verloren. Die Regierung nennt keine vermissten Zahlen. Die Vereinten Nationen schätzen bis zu 50.000 Vermisste. Kritik an zu langsamer Hilfe weist Interimspräsidentin Delcy Rodríguez zurück und kündigt eine spezielle Militäreinheit für Katastropheneinsätze an. In der Westpol-Spezialausgabe Brennpunkt Schule stellte sich NRW-Schulministerin Dorothee Feller den Fragen zur Lage der Grundschulen. In der Urschule Moers mit vielen Kindern mit Zuwanderungsgeschichte diskutierten Lehrkräfte, Eltern und Ministerin über Lehrkräftemangel, Lücke voraussichtlich bis 2030, rund 3000 unbesetzte Stellen und Abordnungen. Ein Drittel der Einschulungskinder bringe unzureichende Voraussetzungen mit, Sprache, Motorik. Das Land führt verpflichtende Vorschul-ABC-Klassen ein, zweimal wöchentlich, je 2 Stunden. Kita-Eltern fordern stattdessen Förderung in Kitas. Besorgniserregend sei der Anstieg besonderer Förderbedarfe, plus 81% in 10 Jahren. Frühen Medienkonsum nannten Beteiligte als möglichen Faktor. Es fehlt an Sonderpädagogen, Studienplätze wurden zwar erhöht, die Finanzierung von Familiengrundschulzentren bleibt meist kommunal. Feller bot weiteren Dialog mit Eltern an. Worster Nordseeküste. Die Fraktionen von CDU, SPD und Grünen kritisieren die vom Land Niedersachsen vorgelegten Pläne für neue fischereifreie Gebiete im Wattenmeer. Grundlage ist eine veröffentlichte Karte, die am 21. Juli mit Verbänden im sogenannten Fischereidialog erörtert werden soll. Die örtlichen Fraktionen sehen darin keinen offenen Dialog, fürchten existenzbedrohende Folgen für Krabbenfischer etwa in Dorum-Neufeld, Spiekeroog-Neufeld und Vremen und warnen vor überproportionalen Belastungen einzelner Hafenstandorte.
2: Hallo Stefan, danke. Heute schaut's draußen eher nach Kuscheldecke, grauer Himmel, leichtes Geniesel, dazu rund 16 Grad, spürbarer Nordwestwind und vor dem Südhafen schwappen die Wellen bis auf 2 Meter. Also nix für Paddelbootromantik. Morgen ähnlich dicht bewölkt. Vormittags häufiger nass bei etwa 17 Grad. Der Wind pustet kräftig aus West bis Nordwest. Wellen etwas ruhiger. Am Tag danach wird's freundlicher mit bis 19 Grad. Die Sonne geht um 5.03 Uhr auf und um 22.02 Uhr unter.

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Amos Lee hat uns eben noch sanft gestreichelt. Aber um 39 Minuten nach 4 verträgst du sicher ein bisschen Drama. Craig David serviert dir Don't Love You.

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1: Am 4.7.1948, heute vor 78 Jahren, wurde Jeremy Spencer geboren. Ein Mann, dessen Slide-Gitarre und schräger Humor lange Teil der frühen Legende von Fleetwood Mac waren. In den späten 60ern half er, mit Peter Green und der klassischen Formation jene stille, bluesgetränkte Aura zu formen, die 1969 in einem überraschenden UK-Nummer-1-Hit namens Albatross mündete. Spencer war nie nur ein Solist. Er war ein Charakter, ein Bühnenstreich, ein Stück des frühen Mac-Images. Dann, im Februar 1971, geschah etwas, das die Bühne plötzlich leer stehen ließ. Auf einer US-Tour verschwand Spencer spurlos. Berichten zufolge sagte er, er gehe kurz eine Zeitung holen. Zwei Tage später tauchte er in Los Angeles wieder auf, nicht in einem Hotel, sondern im Kopfquartier der sektenähnlichen Gruppe Children of God mit abrasiertem Kopf. Was von einer skurrilen Anekdote wie aus dem Rockmythos schnell zur realen Zäsur wurde. Sein Abschied markierte das Ende einer Phase, in der Fleetwood Mac tief im Blues verwurzelt war und leitete einen Wandel ein, der Jahre später zu einer völlig anderen, kommerzielleren Band führen sollte. Die Szene, ein Musiker, der von der Tour verschwindet und in einer religiösen Kommune wieder auftaucht, wurde zu einer jener Geschichten, die das Bild des Rock'n'Roll als kulturellen Zünder jener Zeit prägen. Und so schließt sich ein Kapitel der Bandgeschichte, während ein neues beginnt. Und jetzt Fleetwood Mac mit Dreams.

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1: Neuigkeiten von Stefan. Hallo. La Guaira in Venezuela kämpft weiter mit den Folgen des schweren Doppelerdbebens vor rund anderthalb Wochen. Die Zahl der offiziell bestätigten Todesopfer ist auf 3.342 gestiegen. Etwa 16.740 Menschen wurden verletzt. Mehr als 17.000 haben ihr Zuhause verloren. Die Regierung nennt keine vermissten Zahlen. Die Vereinten Nationen schätzen bis zu 50.000 Vermisste. Kritik an zu langsamer Hilfe weist Interimspräsidentin Delcy Rodriguez zurück und kündigt eine spezielle Militäreinheit für Katastropheneinsätze an. US-Präsident Donald Trump will sich am Rande des zweitägigen NATO-Gipfels in der türkischen Hauptstadt Ankara mit dem ukrainischen Präsidenten Volodymyr Zelensky treffen. Die Begegnung ist für Mittwochnachmittag geplant. Nach US-Angaben soll es vor allem um Wege zu einem Ende des Kriegs in der Ukraine gehen. Weitere Gespräche Trumps sind mit dem türkischen Präsidenten Recep Tayyip Erdogan und dem syrischen Übergangspräsidenten Ahmed al-Sharaa vorgesehen. Wurster Nordseeküste. Die Fraktionen von CDU, SPD und Grünen kritisieren die vom Land Niedersachsen vorgelegten Pläne für neue fischereifreie Gebiete im Wattenmeer. Grundlage ist eine veröffentlichte Karte, die am 21. Juli mit Verbänden im sogenannten Fischereidialog erörtert werden soll. Die örtlichen Fraktionen sehen darin keinen offenen Dialog, fürchten existenzbedrohende Folgen für Krabbenfischer etwa in Dorum-Neufeld, Spieker-Neufeld und Bremen und warnen vor überproportionalen Belastungen einzelner Hafenstandorte.
2: Hallo Stefan, danke. Heute schaut's draußen eher nach Kuscheldecke, grauer Himmel, leichtes Geniesel, dazu rund 16 Grad, spürbarer Nordwestwind und vor dem Südhafen schwappen die Wellen bis auf 2 Meter. Also nix für Paddelbootromantik. Morgen ähnlich dicht bewölkt. Vormittags häufiger nass bei etwa 17 Grad. Der Wind pustet kräftig aus West bis Nordwest. Wellen etwas ruhiger. Am Tag danach wird's freundlicher mit bis 19 Grad. Die Sonne geht um 5.03 Uhr auf und um 22.02 Uhr unter.

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Heute ein früher Winter über Nordfriesland. Der Frost von 1589. Am Martinstag des Jahres 1589, dem 11. November, setzte in Nordfriesland ein früher, scharfer Winter ein. Die Chronik vermerkt trocken, es habe an diesen Tage zu frieren begonnen. Doch der knappe Eintrag verbirgt eine Erfahrung, die das Leben an der Küste tief prägte. Kälte, Eis und Stillstand, lange bevor der Kalender den Winter eigentlich vorsah. Der Frost hielt, so heißt es, bis Mainacht an, also bis um die Jahreswende und darüber hinaus. Wochenlang lagen die Marschen und Wasserläufe erstarrt. Gräben, kleine Fahrwasser und seichte Küstenbereiche froren zu. Für die Menschen bedeutete das erschwerte Versorgung, mühsame Transporte und die ständige Sorge, wie lange Vorräte und Viehfutter reichen würden. Zugleich eröffneten die gefrorenen Flächen neue Wege zu Fuß und mit Schlitten, wo sonst nur Boote fahren konnten. Solche langanhaltenden Frostperioden gehören in die Zeit des sogenannten Beginns der kleinen Eiszeit, in der sich in Nordeuropa vermehrt lange, kalte Winter und Wetterextreme häuften. Auf Helgoland und an der nordfriesischen Küste wurden diese Jahre zur Prüfzeit. Die Menschen lebten von der See und zugleich gegen sie, zwischen Sturmfluten, Eisgang und kargen Ernten. Der Winter 1589 war einer jener frühen Vorboten eines raueren Klimas, die sich tief in das Gedächtnis der Küstengemeinden einprägten und deshalb ihren Weg in die Chroniken fanden.

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0: bei dem Regen da draußen um 5.36 Uhr brauchen wir aber echte Typen. Peter Bradley Adams zeigt uns jetzt einen.
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1: Hallo, ich bin Stefan. La Guaira in Venezuela kämpft weiter mit den Folgen des schweren Doppelerdbebens vor rund anderthalb Wochen. Die Zahl der offiziell bestätigten Todesopfer ist auf 3.342 gestiegen. Etwa 16.740 Menschen wurden verletzt. Mehr als 17.000 haben ihr Zuhause verloren. Die Regierung nennt keine Vermisstenzahlen. Die Vereinten Nationen schätzen bis zu 50.000 Vermisste. Kritik an zu langsamer Hilfe weist Interimspräsidentin Delcy Rodriguez zurück und kündigt eine spezielle Militäreinheit für Katastropheneinsätze an. US-Präsident Donald Trump will sich am Rande des zweitägigen NATO-Gipfels in der türkischen Hauptstadt Ankara mit dem ukrainischen Präsidenten Volodymyr Zelensky treffen. Die Begegnung ist für Mittwochnachmittag geplant. Nach US-Angaben soll es vor allem um Wege zu einem Ende des Kriegs in der Ukraine gehen. Weitere Gespräche Trumps sind mit dem türkischen Präsidenten Recep Tayyip Erdogan und dem syrischen Übergangspräsidenten Ahmed al-Sharaa vorgesehen. Wurster Nordseeküste. Die Fraktionen von CDU, SPD und Grünen kritisieren die vom Land Niedersachsen vorgelegten Pläne für neue fischereifreie Gebiete im Wattenmeer. Grundlage ist eine veröffentlichte Karte, die am 21. Juli mit Verbänden im sogenannten Fischereidialog erörtert werden soll. Die örtlichen Fraktionen sehen darin keinen offenen Dialog, fürchten existenzbedrohende Folgen für Krabbenfischer etwa in Dorum-Neufeld, Spiekeroog-Neufeld und Vremen und warnen vor überproportionalen Belastungen einzelner Hafenstandorte. Das war das Neueste aus der Nachrichtenredaktion. Molly, was sagt das Wetter?
2: Ja, Stefan, ein Blick aufs Wetter. Jetzt ist es dicht bewölkt mit leichtem Regen, rund 17 Grad und ein Westwind pustet kräftig. Heute bleibt es grau und nass bis etwa 18 Grad. Morgen viele Wolken, nur noch einzelne Schauer, maximal 17 Grad. Der Nordwestwind lässt nach. Übermorgen wird es freundlicher mit Sonne und Wolken bei 18 Grad und ruhigem Nordwind. Auf der See stehen heute 2 Meter Wellen, morgen etwas darunter. Niedrigwasser um 10.57 Uhr, Hochwasser 16.43 Uhr, Sonnenaufgang um 5.04 Uhr, Sonnenuntergang 22.01 Uhr.
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3: Guten Morgen, ihr Meerestiere. Hier ist Marion mit Sascha im Morgenmeer auf The Rock Radio Helgoland. Heute reden wir darüber, wie Helgoland wachsen will. Landgewinnung, Inselzukunft, alles drin. Und jetzt wird's herrlich ehrlich. Das Leben ist schwer, wenn man dumm ist. Die toten Hosen. Laut machen.

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Heute ein früher Winter über Nordfriesland. Der Frost von 1589. Am Martinstag des Jahres 1589, dem 11. November, setzte in Nordfriesland ein früher, scharfer Winter ein. Die Chronik

merkt trocken, es habe an diesen Tage zu frieren begonnen. Doch der knappe Eintrag verbirgt eine Erfahrung, die das Leben an der Küste tief prägte. Kälte, Eis und Stillstand, lange bevor der Kalender den Winter eigentlich vorsah. Der Frost hielt, so heißt es, bis Mainacht an, also bis um die Jahreswende und darüber hinaus. Wochenlang lagen die Marschen und Wasserläufe erstarrt. Gräben, kleine Fahrwasser und seichte Küstenbereiche froren zu. Für die Menschen bedeutete das erschwerte Versorgung, mühsame Transporte und die ständige Sorge, wie lange Vorräte und Viehfutter reichen würden. Zugleich eröffneten die gefrorenen Flächen neue Wege zu Fuß und mit Schlitten, wo sonst nur Boote fahren konnten. Solche langanhaltenden Frostperioden gehören in die Zeit des sogenannten Beginns der kleinen Eiszeit, in der sich in Nordeuropa vermehrt lange, kalte Winter und Wetterextreme häuften. Auf Helgoland und an der nordfriesischen Küste wurden diese Jahre zur Prüfzeit. Die Menschen lebten von der See und zugleich gegen sie, zwischen Sturmfluten, Eisgang und kargen Ernten. Der Winter 1589 war einer jener frühen Vorboten eines raueren Klimas, die sich tief in das Gedächtnis der Küstengemeinden einprägten und deshalb ihren Weg in die Chroniken fanden.

0: kurz nach 6:45 tut der Indianertanz von Sweet noch weh, Marion?
1: Ach, mein Lebenswille war heute schon vor dem Aufstehen weg.
0: Perfekt, hier ist Eddie Cochran mit Completely Sweet.

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0: Es ist 6.52 Uhr. Heute berichtet die Verwaltung im Bau- und Umweltausschuss am 2. Juli 2026 zur Inselentwicklung. Die Gemeindevertretung hatte am 21. Mai 2026 mit 6 Ja, 2 Nein, 2 Enthaltungen beschlossen. Auf Grundlage des REK 2010 bis 2025 prüfen, ob Landgewinnung nötig ist, Alternativen und Kriterien bewerten und regelmäßig berichten.
1: Noch mehr Sand. Wunderbar. Dann kriegen die Möwen endlich Bungalows.
0: Betroffen sind Wohnende, Hafen, Hochwasserschutz, Tourismus und die Gemeindefinanzen. Im Juni 2026 ging ein Infobrief raus. Rückmeldungen an inselentwicklung@helgoland.de.
1: Klingt nach Inselsoap mit Bauplänen.
0: Als nächstes Wait for Me von Kings of Leon.

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1: Die Nachrichten mit Stefan, hallo. Berlin. Das Entwicklungsministerium muss sich erneut auf harte Einsparungen einstellen, nachdem der Etat für Entwicklungszusammenarbeit bereits in den vergangenen Jahren deutlich gekürzt wurde. Nach Angaben zurückgekehrter Fachkräfte fehlen dadurch im Libanon Mittel für Projekte, die Konflikte zwischen syrischen Geflüchteten und Einheimischen entschärfen, sowie medizinische Hilfe und Wiederaufbau leisten sollen. Auch in Myanmar geraten Hilfsorganisationen unter der Militärjunta zusätzlich unter finanziellen Druck. Ministerin Rehm Alabali Radovan warnt vor Vertrauensverlust und geschwächten Partnerschaften weltweit. Suezkanal. Im Jahr 2020 blockierte der Frachter Ever Given während eines Sturms die Wasserstraße eine Woche lang. Rund 400 Schiffe stauten sich, Lieferketten brachen ein, sogar in deutschen Supermärkten fehlten Waren. Bis zu 15% des Welthandels und etwa 30% der Containerfracht laufen über den Kanal, jährlich Waren im Wert von über einer Billion US-Dollar. Für Ägypten ist er seit seiner Einweihung 1869 bis heute strategisch und wirtschaftlich unverzichtbar. Elmshorn? Auf dem evangelischen Friedhof an der Friedensallee steht seit kurzem eine alte Telefonzelle als sogenanntes Windtelefon. Besucher können dort über einen historischen Apparat mit Drehscheibe vertrauliche Worte an Verstorbene richten, die symbolisch vom Wind weitergetragen werden. Friedhofsverwalter Nils Mark entdeckte die Idee in einem Artikel und erwarb für 300 Euro eine alte Zelle von einer Hamburger Firma. Pastorin Karin Johannigmann sieht darin eine Hilfe im oft langen Prozess der Trauerbewältigung. Soweit die Nachrichten. Molly, was macht das Wetter?
2: Hallo Stefan, danke. Jetzt hocken die Wolken dicht über der Küste. Leichter Regen, dazu rund 17 Grad und ein kräftiger Westwind. Böen bis Stärke 7. Heute bleibt es grau und nass, bei höchstens 18 Grad, Wellen um 2 Meter. Morgen weiter viele Wolken, nur noch einzelne Schauer. Etwa 17 Grad. Der Nordwestwind lässt langsam nach. See etwas ruhiger. Übermorgen dann freundlicher mit Sonne und trockenen 18 Grad. Niedrigwasser um 10 Uhr 57. Hochwasser 16 Uhr 43. Sonnenuntergang 22 Uhr 1. Sonnenaufgang 5 Uhr 4.
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3: Moin ihr Lieben, Marion und Sascha hier im Morgenmeer auf The Rock Radio Helgoland. Schön, dass ihr dabei seid um 7. Eure Musikwünsche könnt ihr wie immer auf unserer Webseite loswerden. Gleich sprechen wir über Helgolands Düne und den neuen Flächennutzungsplan. Jetzt erstmal Bruce Springsteen mit Outlaw Pete.

0: 7.14 Uhr auf Helgoland und es regnet. Marion, nach OMD brauche ich erstmal Kaffee.
1: Kaffee? Ich dachte, du weinst heimlich wegen der Jungfrau von Orléans.
0: Dafür machen uns jetzt die Rolling Stones mit

0: Natürlich gibt's auch positive Nachrichten. Hier zum Beispiel.
1: Anfang dieses Monats fand man in einem Feld in Nottingham, England, ein verhungertes Krähenküken. Die englische Dohle war dem Tod nahe. Bei Brinsley Animal Rescue tauften Freiwillige den Vogel wegen seiner stechend blauen Augen auf den Namen Frank Sinatra.
0: John Beresford, Mitbegründer der Einrichtung, berichtete Smins News, dass Frank erst etwa 6 Wochen alt ist. Das Erstaunliche? Ein älteres, schwarzes Dohlenküken übernahm die Rolle des Ersatzelternteils und füttert ihn täglich mit Würmern und Samen.
1: Frank kopiert seinen Freund, um schnell zu genesen. Rabenvögel sind extrem sozial. So bekommt eine Frau nach der Rettung einer Krähe sogar echte Dankeschön-Geschenke von anderen Vögeln. Diese faszinierende Tierwelt erfordert unseren vollen Einsatz.
0: Genau. Um unglaubliche 100.000 Seevögel zu schützen, verkauft eine Familie nach 300 Jahren nun sogar den berühmten Bassrock. Dieser Ort wird völlig zu Recht als Wildlife Wonder of the World bezeichnet.

0: Heul.
1: Seit 55 Jahren komme ich nun nach Helgoland. Das erste Mal mit meinen Eltern, dann mit meinen Kindern und nun mit den Kindern meiner Kinder.
2: Opa, komm endlich ans Wasser!
1: Es hat sich zwar einiges verändert in all den Jahren, nur eines nicht. Helgoland ist und bleibt für mich die schönste Insel Deutschlands.
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1: Am 4.7.1948, heute vor 78 Jahren, wurde Jeremy Spencer geboren. Ein Mann, dessen Slide-Gitarre und schräger Humor lange Teil der frühen Legende von Fleetwood Mac waren. In den späten 60ern half er, mit Peter Green und der klassischen Formation jene stille, bluesgetränkte Aura zu formen, die 1969 in einem überraschenden UK-Nummer-1-Hit namens Albatross mündete. Spencer war nie nur ein Solist, er war ein Charakter, ein Bühnenstreich, ein Stück des frühen Mac-Images. Dann, im Februar 1971, geschah etwas, das die Bühne plötzlich leer stehen ließ. Auf einer US-Tour verschwand Spencer spurlos. Berichten zufolge sagte er, er gehe kurz eine Zeitung holen. Zwei Tage später tauchte er in Los Angeles wieder auf, nicht in einem Hotel, sondern im Kopfquartier der sektenähnlichen Gruppe Children of God, mit abrasiertem Kopf. Was von einer skurrilen Anekdote wie aus dem Rockmythos schnell zur realen Zäsur wurde. Sein Abschied markierte das Ende einer Phase, in der Fleetwood Mac tief im Blues verwurzelt war und leitete einen Wandel ein, der Jahre später zu einer völlig anderen, kommerzielleren Band führen sollte. Die Szene, ein Musiker, der von der Tour verschwindet und in einer religiösen Kommune wieder auftaucht, wurde zu einer jener Geschichten, die das Bild des Rock'n'Roll als kulturellen Zünder jener Zeit prägen. Und so schließt sich ein Kapitel der Bandgeschichte, während ein neues beginnt. Und jetzt Fleetwood Mac mit Dreams.

jetzt einen Musikwunsch. Stefan aus Wittmund schickt herzliche Grüße an alle, die gerade zuhören. Danke dir, Stefan. Für dich und alle Mithörenden spielen wir jetzt Seven Seas von Echo and the Bunny.

0: vor 8 auf Helgoland. Die 7 Meere haben uns ordentlich wachgespült. Marion, bist du bereit?
1: Na klar, nach 3 Kaffee ertrage ich dein Gerede sogar fast schmerzfrei.
0: Überragend, hier sind die

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1: Stefan am Mikrofon, hallo. Berlin, das Entwicklungsministerium muss sich erneut auf harte Einsparungen einstellen, nachdem der Etat für Entwicklungszusammenarbeit bereits in den vergangenen Jahren deutlich gekürzt wurde. Nach Angaben zurückgekehrter Fachkräfte fehlen dadurch im Libanon Mittel für Projekte, die Konflikte zwischen syrischen Geflüchteten und Einheimischen entschärfen, sowie medizinische Hilfe und Wiederaufbau leisten sollen. Auch in Myanmar geraten Hilfsorganisationen unter der Militärjunta zusätzlich unter finanziellen Druck. Ministerin Rehm Alabali Radovan warnt vor Vertrauensverlust und geschwächten Partnerschaften weltweit. Der Super-Taifun Bawi ist am Montag über der US-Territorialinsel Rota nahe Guam im westlichen Pazifik an Land gegangen und hat heftige Winde und sintflutartigen Regen über die nördlichen Marianen gebracht. Behörden melden erhebliche Schäden und Überschwemmungen, Mobilfunknetze fielen aus. Der Wetterdienst warnt vor lebensbedrohlichen Bedingungen und rechnet mit mindestens 51 cm Regen. Eckernförde. Freizeit und Gastronomie sind seit 2021 deutlich teurer geworden. Die Tagesmiete für einen Strandkorb stieg von 10,50 Euro auf 13 Euro. Der Museumseintritt für Erwachsene von 3 auf 5 Euro. Im Hochseilgarten Altenhof verteuerten sich Tickets je nach Altersgruppe um bis zu 15%. Im Brauhaus Land in Sicht und im House of Pizza legten Bier und Pizzen um bis zu 2 Euro zu. Der Tierpark Gettorf erhöhte Familienkarten von 40 auf 57 Euro. Soweit die Nachrichten. Molly, was macht das Wetter?
2: Danke, Stefan. Jetzt also dicke Wolken und leichter Regen bei rund 17 Grad. Dazu ein Westwind, der ordentlich durchpustet. Heute bleibt es grau und nass, bis etwa 18 Grad. Der Wind kräftig, die Wellen um 2 Meter hoch. Morgen dann nur noch einzelne Schauer. Ungefähr 17 Grad. Der Nordwestwind schwächt sich ab, auch die See beruhigt sich ein wenig. Übermorgen wird es deutlich freundlicher mit etwas Sonne. Niedrigwasser um 10.57 Uhr, Hochwasser 16 Uhr, 43, Sonnenuntergang 22 Uhr, 1, Sonnenaufgang 5 Uhr, 4.
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3: Moin, hier ist Thorsten bei Norden ist oben auf Radio Helgoland. Heute Schluss mit Zögern beim Hochwasserschutz. Aber wie gefährdet ist der Hafen in Kappeln wirklich? Reden wir drüber. Und jetzt wird's klassisch schön. Take Me Home, Country Roads von John Denver. Viel Spaß!

0: Guten Morgen, es ist 8.11 Uhr. Kappeln zieht nach. Erstmal eine Gefährdungsanalyse fürs Hafenareal, bevor ein großes Sperrwerk entschieden wird.
1: Bedeutet 30.000 Euro jetzt, weitere 30.000 auf Halde, insgesamt also rund 60.000 und die große Lösung könnte 30 Jahre brauchen. Super, Tempo wie eine Schnecke.
0: Die Kernfrage bleibt, was liegt im Gefahrenbereich und was ist wirklich schützenswert? Betroffen sind Grauhöft bis Klärwerk plus Kopperby und Rückeberg.
1: CDU meint, wir wissen nicht, was wir schützen. Klingt nach Plan A. Abwarten und Tee trinken.
0: Weiter geht's mit I Don't Dance von Sunrise Avenue.

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Heute ein früher Winter über Nordfriesland. Der Frost von 1589.

Am Martinstag des Jahres 1589, dem 11. November, setzte in Nordfriesland ein früher, scharfer Winter ein. Die Chronik vermerkt trocken, es habe an diesen Tage zu frieren begonnen. Doch der knappe Eintrag verbirgt eine Erfahrung, die das Leben an der Küste tief prägte. Kälte, Eis und Stillstand, lange bevor der Kalender den Winter eigentlich vorsah. Der Frost hielt, so heißt es, bis Mainacht an, also bis um die Jahreswende und darüber hinaus. Wochenlang lagen die Marschen und Wasserläufe erstarrt. Gräben, kleine Fahrwasser und seichte Küstenbereiche froren zu. Für die Menschen bedeutete das erschwerte Versorgung, mühsame Transporte und die ständige Sorge, wie lange Vorräte und Viehfutter reichen würden. Zugleich eröffneten die gefrorenen Flächen neue Wege zu Fuß und mit Schlitten, wo sonst nur Boote fahren konnten. Solche langanhaltenden Frostperioden gehören in die Zeit des sogenannten Beginns der kleinen Eiszeit, in der sich in Nordeuropa vermehrt lange, kalte Winter und Wetterextreme häuften. Auf Helgoland und an der nordfriesischen Küste wurden diese Jahre zur Prüfzeit. Die Menschen lebten von der See und zugleich gegen sie, zwischen Sturmfluten, Eisgang und kargen Ernten. Der Winter 1589 war einer jener frühen Vorboten eines raueren Klimas, die sich tief in das Gedächtnis der Küstengemeinden einprägten und deshalb ihren Weg in die Chroniken fanden.

0: weiter. Blatt von den Dropkick Murphys. Das schreit doch nach schwitziger Kneipe, klebrigem Boden und allen Armen in der Luft, oder?
1: Absolut. Und das Spannende, die Jungs nutzen diesen Stadion-Chor-Sound, damit wirklich jeder mitsingen kann. Selbst wenn man den Text nur halb kennt.
0: Also perfekt für dich, Sascha. Fun Fact, live brüllen sie das so, dass du die nächste Woche heiser bist. Gratis Souvenir.
1: Bevor ihr heiser werdet, wird's jetzt deutlich sanfter. Bryan Adams mit She's Got Away hier auf Rockradio Helgoland. 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

0: Brian Adams und She's Got Away. Und nein, ihr täuscht euch nicht, das ist nicht der Billy Joel Song. Der Kanadier hat da seine ganz eigene Nummer draus gemacht.
1: Genau, aufgenommen in der Phase, in der er vom braven Rocker immer mehr zum Herzschmerz-Spezialisten wurde. Man hört, wie er da schon an den großen Balladensound rankommt.
0: Übersetzt heißt das, perfekter Song, um so zu tun, als hättest du irgendwas im Auge.
1: Bleibt einfach drin, wir drehen gleich die Gitarren wieder auf mit Little Bit of Love von Free.
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Und jetzt ein Musikwunsch. Daniel aus Kiel hat sich Numb Encore von Jay-Z und Linkin Park gewünscht. Daniel, danke für deinen Song. Auch ohne Gruß schicken wir dir diesen Klassiker.

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0: Weißt du, Sascha, bei The Best denke ich immer dran, dass der Song eigentlich gar nicht für Tina Turner geplant war. Fast eine musikalische Fehlzustellung.
1: Stimmt, Bonnie Tyler hatte ihn zuerst und Tina meinte wohl erst, och nö. Zum Glück hat sie es sich anders überlegt, sonst hätte jede Sportmannschaft der 90er ein Problem gehabt.
0: Und jeder verliebte LKW-Fahrer auf der A7 auch.
1: Bleib gern bei uns, gleich wird's ruhiger. Reman mit Through the Eyes of a Child auf The Rock.

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1: Das Neueste, hier ist Stefan. Hallo. Berlin. Das Entwicklungsministerium muss sich erneut auf harte Einsparungen einstellen, nachdem der Etat für Entwicklungszusammenarbeit bereits in den vergangenen Jahren deutlich gekürzt wurde. Nach Angaben zurückgekehrter Fachkräfte fehlen dadurch im Libanon Mittel für Projekte, die Konflikte zwischen syrischen Geflüchteten und Einheimischen entschärfen, sowie medizinische Hilfe und Wiederaufbau leisten sollen. Auch in Myanmar geraten Hilfsorganisationen unter der Militärjunta zusätzlich unter finanziellen Druck. Ministerin Rehm Alabali Radovan warnt vor Vertrauensverlust und geschwächten Partnerschaften weltweit. In der Nacht haben russische Raketen und Drohnen die ukrainische Hauptstadt Kyiv angegriffen. Nach Behördenangaben wurden mindestens 8 Menschen getötet und mindestens 34 verletzt.

0: Mehrere Wohnhäuser wurden schwer beschädigt. In einem Stadtteil stürzte ein Gebäude teilweise ein. Einsatzkräfte suchen nach Verschütteten. Es ist bereits der zweite Großangriff auf Kyiv und Umgebung innerhalb von weniger als einer Woche. Eckernförde. Freizeit und Gastronomie sind seit 2021 deutlich teurer geworden. Die Tagesmiete für einen Strandkorb stieg von 10,50 Euro auf 13 Euro. Der Museumseintritt für Erwachsene von 3 auf 5 Euro. Im Hochseilgarten Altenhof verteuerten sich Tickets je nach Altersgruppe um bis zu 15%. Im Brauhaus Land in Sicht und im House of Pizza legten Bier und Pizzen um bis zu 2 Euro zu. Der Tierpark Gettorf erhöhte Familienkarten von 40 auf 57 Euro.
1: Danke, Stefan. Jetzt also dicke Wolken und leichter Regen bei rund 17 Grad. Dazu ein Westwind, der ordentlich durchpustet. Heute bleibt es grau und nass, bis etwa 18 Grad. Der Wind kräftig, die Wellen um 2 Meter hoch. Morgen dann nur noch einzelne Schauer. Ungefähr 17 Grad. Der Nordwestwind schwächt sich ab, auch die See beruhigt sich ein wenig. Übermorgen wird es deutlich freundlicher mit etwas Sonne. Niedrigwasser um 10.57 Uhr, Hochwasser 16.43 Uhr, Sonnenuntergang 22.01 Uhr, Sonnenaufgang 5.04 Uhr.
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3: Moin, hier ist Thorsten bei Norden ist oben auf Radio Helgoland. Heute reden wir über ein echtes Dauerprojekt. Der Flächennutzungsplan für unsere Düne steht nach 6 Jahren Verfahren endlich vor dem Abschluss. Mehr dazu gleich, jetzt erstmal Musik. This Charming Man von The Smiths.

0: 10 nach 9 auf Helgoland. Thorsten, ist Liebe für dich auch überbewertet, wie Gregory Porter eben meinte?
1: Definitiv. Schont die Nerven und den Geldbeutel.
0: Dann ab in die Warteschleife mit The Supremes und You Can't Hurt.

0: Das war Satisfaction von Wendy and Lisa. Es ist 9.22 Uhr. Auf Föhr läuft die Kinderuni zum 17. Mal, vom 6. Juli bis zum 4. September. Kinder von 6 bis 14 können bei rund 115 Veranstaltungen über Abwasserreinigung, Tierpflege, das Wattenmeer und die friesische Sprache lernen. Dazu 4 Vorlesungen im Kurgartensaal Wiek, koordiniert von der Föhr Tourismus GmbH.
1: Abwasser und Friesisch. Wow, das klingt nach dem nächsten Bestseller unter Ferienbeschäftigungen.
0: Wichtig ist das, weil Kinder so das Wattenmeer und Tierschutz verstehen. Das betrifft Familien hier im Kreis Nordfriesland direkt.
1: Bald gibt's mehr kleine Wattforscher als Möwen.
0: Und jetzt rein ins Gefühl. Hier kommt One More Night von Phil Collins.

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0: Um 9.34 Uhr wünscht man sich bei dem Dauerregen doch glatt, man würde alles besitzen.
1: Ich besitze immerhin eine trockene Kaffeetasse.
0: Glückwunsch, hier ist Big Mama Thornton mit Ball and Chain.

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0: Es ist 9.45 Uhr hier auf The Rock Radio Helgoland. Nach The Power reden wir kurz über die 15. Änderung des Flächennutzungsplans für die Düne.
1: Dünenpolitik, Lagerhallen und Zeltplätze. Klingt wie Rock'n'Roll für Verwaltungsmuffel.
0: In seiner 24. Sitzung am 2. Juli 2026 geht es um einen Prozess, der seit 2020 läuft. Aufstellungsbeschluss März 2022.
1: Öffentlich ausgelegt wurde März bis Mai 2024 und nochmal Juni bis August 2025. Viel Papier, wenig Strand.
0: Kern: Abwägung der Stellungnahmen zu Naturschutz, Lagerhallennutzung, Gruppenzeltplatz und Artenschutz. Der Zeltplatz gilt als öffentliche Grünfläche.
1: Geld? Direkt kaum. Die Wirkung sitzt eher beim Bebauungsplan Nummer 13.
0: Empfehlung ist: Stellungnahmen bestätigen, Änderung beschließen, Bürgermeister zur Genehmigung vorlegen. Entscheidung Ende August 2026.

0: 10 Uhr auf Helgoland. Thorsten, nach den Brilliant Thieves eben, hast du eigentlich schon mal was geklaut?
1: Nur die Show, Sascha. Jeden Morgen aufs Neue.
0: Träum weiter. Wir flüchten ins Helle mit den Traveling Wilburys und Heading for the

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1: Das Neueste, hier ist Stefan.
2: Hallo! Caracas, Palos Grandes. Nach den schweren Erdbeben kämpfen die Menschen weiter mit den Folgen. In einigen Wohnhäusern warnen gelbe Plaketten. Ein 14-geschossiger Komplex ist komplett eingestürzt. Aus Angst vor Nachbeben meiden viele ihre Wohnungen und suchen Zuflucht in Autos, Zelten oder Notunterkünften. Die Kritik an der Interimsregierung von Delcy Rodríguez wächst. Laut Behörden sind mindestens 190 Gebäude eingestürzt. Mehr als 3.300 Menschen starben, Zehntausende werden vermisst. In Südeuropa wüten seit Sonntag und Montag schwere Wald- und Flächenbrände. In Portugal, Spanien, Frankreich, Griechenland, Kroatien und Albanien wurden bereits mehr als 190 Quadratkilometer Land zerstört. Zehntausende Menschen mussten ihre Häuser verlassen. In Südwestfrankreich kämpfen rund 700 Einsatzkräfte bei Perpignan gegen einen Großbrand. Wegen der anhaltenden Hitze findet die dritte Etappe der Tour de France durch die Pyrenäen am Montag in Frankreich ohne Zuschauer statt. Wedel zieht nach dem 25. Wedeler Hafenfest eine positive Bilanz. Trotz Regen am Samstag und Konkurrenzveranstaltungen wie dem Helene Fischer Konzert und dem Schlager Mowe in Hamburg kamen an drei Tagen viele Besucher an die Elbe. Ein Höhepunkt war die Einweihung des neuen Hafenmeisterhauses. Zudem stellte die Stadtsparkasse ihr neues Wedeler Wimmelbuch vor. Erstmals war ein Awareness-Team im Einsatz. Polizei und Veranstalter sprechen von einer stimmungsvollen, familienfreundlichen und einsatzarmen Veranstaltung. Soweit die Nachrichten. Molly, was macht das Wetter?
3: Danke, Stefan. Im Moment ist es dicht bewölkt mit leichtem Regen bei rund 17 Grad. Dazu pustet ein frischer Westwind, der zwischendurch ordentlich in die Böen geht. Heute bleibt es grau mit etwas Regen bis etwa 18 Grad. Dazu Wellen um 2 Meter. Morgen viele Wolken, nur noch einzelne Schauer. Etwa 17 Grad. Der Nordwestwind schwächt sich leicht ab. Die See beruhigt sich langsam. Übermorgen dann deutlich freundlicher und trocken. Niedrigwasser kurz vor 11, Hochwasser am späten Nachmittag, Sonnenuntergang nach 10, Sonnenaufgang kurz nach 5.
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4: Moin von der Rock Radio Helgoland Insel News. Tolle Nachricht von Föhr. Die Kinderuni startet wieder mit spannenden Exkursionen und Vorträgen für neugierige Kids. Perfekt, um in den Herbst zu starten und die Insel neu zu entdecken. Und jetzt wird's emotional und laut. Hier sind die Toten Hosen mit Liebeslied.

0: Es ist 10.12 Uhr, guten Morgen am Montag und Forscherdrang ahoi. Auf Föhr startet die Kinderuni zum 17. Mal, vom 6. Juli bis zum 4. September.
1: Rund 115 Veranstaltungen für 6- bis 14-Jährige. Themen reichen von Abwasserreinigung über Tierpflege und Tierschutz bis zum Wattenmeer und friesischer Sprache.
0: Vier Vorlesungen gibt's im Kurgartensaal Wieck, also richtig viel Input für neugierige Kids. Und für Eltern spannende Gespräche am Esstisch.
1: Koordiniert von der Föhr Tourismus GmbH. Inselbildung mit Vollgas.
0: Weiter geht's mit Big City Nights von Score.

0: Natürlich gibt's auch positive Nachrichten. Hier zum Beispiel.
1: Anfang dieses Monats fand man in einem Feld in Nottingham, England, ein verhungertes Krähenküken. Die englische Dohle war dem Tod nahe. Bei Brinsley Animal Rescue tauften Freiwillige den Vogel wegen seiner stechend blauen Augen auf den Namen Frank Sinatra.
0: John Beresford, Mitbegründer der Einrichtung, berichtete Smins News, dass Frank erst etwa 6 Wochen alt ist. Das Erstaunliche? Ein älteres, schwarzes Dohlenküken übernahm die Rolle des Ersatzelternteils und füttert ihn täglich mit Würmern und Samen.
1: Frank kopiert seinen Freund, um schnell zu genesen. Rabenvögel sind extrem sozial. So bekommt eine Frau nach der Rettung einer Krähe sogar echte Dankeschön-Geschenke von anderen Vögeln. Diese faszinierende Tierwelt erfordert unseren vollen Einsatz.
0: Genau. Um unglaubliche 100.000 Seevögel zu schützen, verkauft eine Familie nach 300 Jahren nun sogar den berühmten Bassrock. Dieser Ort wird völlig zu Recht als Wildlife Wonder of the World bezeichnet.

0: halb elf auf Helgoland und ich frage mich ernsthaft, warum dieser wilde Mob immer noch vor unserem Studio steht.
1: Weil sie dich vermissen, Marion. Aber für echte Gefühle sorgen jetzt lieber VXX und Say Something Loving.
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2: 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Herr Hansen setzt auf Produkte von Antonis Parfümerie Hohenfels auf Helgoland. Die Welt sieht er durch ein Fernglas von Pentax und Eschenbach. 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

0: dreiviertel elf und das Solo von Freebird ist endlich vorbei.
1: Ich dachte schon, wir müssen auf Helgoland überwintern.
0: Keine Sorge, wir fliehen direkt in die Paradise City von Guns N' Roses.

0: Sumarion, nach Love the Way You Lie fühle ich mich ein bisschen, als hätte der Wind persönlich mit uns Schluss gemacht.
1: Ja, und wie in jeder guten Trennung heißt es jetzt, es liegt nicht an dir, es liegt am Wetter. Blöderweise stimmt's diesmal sogar.
0: Genau, damit ihr Bescheid wisst. Wegen der vorhergesagten Windbedingungen fallen am Dienstag, dem 7.7.2026, alle Fahrten des Katamarans Nordlicht 2 zwischen Cuxhaven und Helgoland in beide Richtungen aus.
1: Nordlicht 2 macht also einen Tag Homeoffice. Aber keine Panik, ihr bleibt nicht auf dem Festland oder auf der Insel hängen.
0: Stattdessen springen Ersatzschiffe mit der Helgoland ein. Morgens um 9.30 Uhr geht's ab Cuxhaven-Fährhafen los und zurück von der Insel um 16.30 Uhr ab Helgoland-Südhafen.
1: Und für alle, die jetzt ihre Mails checken, bereits gebuchte Tickets werden automatisch auf diese Verbindungen umgebucht. Wenn du kein neues Ticket bekommen hast, entspann dich. Dein vorhandenes Ticket wird an Bord anerkannt.
0: Pluspunkt: Das Gepäck der Katamarangäste wird kostenlos mitgenommen. Also Koffer, Gitarren, aufblasbare Einhornboote, alles safe.
1: Nur Ex-FreundInnen können wir leider nicht entsorgen. Da ist Love the Way You Lie zuständig, nicht die Helgoland.
0: Musikalisch gehen wir jetzt eine Runde in die 70er. Großartige Harmonien, großes Drama fürs Herz. Hier kommen 10cc mit I'm Not in Love auf The Rock Radio Helgoland.

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1: Neuigkeiten von Stefan. Hallo? Caracas, Palos Grandes. Nach den schweren Erdbeben kämpfen die Menschen weiter mit den Folgen. In einigen Wohnhäusern warnen gelbe Plaketten. Ein 14-geschossiger Komplex ist komplett eingestürzt. Aus Angst vor Nachbeben meiden viele ihre Wohnungen und suchen Zuflucht in Autos, Zelten oder Notunterkünften. Die Kritik an der Interimsregierung von Delcy Rodríguez wächst. Laut Behörden sind mindestens 190 Gebäude eingestürzt. Mehr als 3.300 Menschen starben, Zehntausende werden vermisst. In Südeuropa wüten seit Sonntag und Montag schwere Wald- und Flächenbrände. In Portugal, Spanien, Frankreich, Griechenland, Kroatien und Albanien wurden bereits mehr als 190 Quadratkilometer Land zerstört. Zehntausende Menschen mussten ihre Häuser verlassen. In Südwestfrankreich kämpfen rund 700 Einsatzkräfte bei Perpignan gegen einen Großbrand. Wegen der anhaltenden Hitze findet die dritte Etappe der Tour de France durch die Pyrenäen am Montag in Frankreich ohne Zuschauer statt. Wedel zieht nach dem 25. Wedeler Hafenfest eine positive Bilanz. Trotz Regen am Samstag und Konkurrenzveranstaltungen wie dem Helene-Fischer-Konzert und dem Schlagermove in Hamburg kamen an drei Tagen viele Besucher an die Elbe. Ein Höhepunkt war die Einweihung des neuen Hafenmeisterhauses. Zudem stellte die Stadtsparkasse ihr neues Wedeler Wimmelbuch vor. Erstmals war ein Awareness-Team im Einsatz. Polizei und Veranstalter sprechen von einer stimmungsvollen, familienfreundlichen und einsatzarmen Veranstaltung.
2: Danke, Stefan. Im Moment ist es dicht bewölkt mit leichtem Regen bei rund 17 Grad. Dazu pustet ein frischer Westwind, der zwischendurch ordentlich in die Böen geht. Heute bleibt es grau mit etwas Regen bis etwa 18 Grad. Dazu Wellen um 2 Meter. Morgen viele Wolken, nur noch einzelne Schauer. Etwa 17 Grad. Der Nordwestwind schwächt sich leicht ab. Die See beruhigt sich langsam. Übermorgen dann deutlich freundlicher und trocken. Niedrigwasser kurz vor 11, Hochwasser am späten Nachmittag, Sonnenuntergang nach 10, Sonnenaufgang kurz nach 5.
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3: Moin von der Rockradio-Insel, hier ist Sascha mit den Insel-News. Heute besuchen Minister den Küstenschutzbetriebshof in Nordfriesland, um sich über Deichsicherheit und Sturmflutschutz zu informieren. Wichtig auch für uns auf Helgoland. Gleich gibt's frische Gitarrenpower. Hier sind The Vaccines mit Want You So Bad.

0: Elf auf Helgoland und Stevie Wonder hat uns ordentlich durchgepustet. Sascha, steht dein Haar noch?
1: Welches Haar, Thorsten? Aber danke für die Fürsorge.
0: Immer wieder gern. Hier sind Duran Duran mit Notorious.

0: Es ist 11.26 Uhr am Montag. Touré und Goldschmidt schauen heute beim LKN in Ülvisbüll vorbei. Thema: Arbeitssicherheit im Küstenschutz.
1: Die Wasserbauerinnen und Wasserbauer sind bei Wind und Wetter im Watt unterwegs. Mit Pfahlreihen und Reisig. Da gibt's typische Gefahren an Deichen.
0: Ministerinnen in Gummistiefeln. Sehr filmreif. Aber im Kern geht's um Unfallverhütung und Schutz der Teams.
1: Betroffen sind die LKN-Teams und Küstengemeinden im Kreis Nordfriesland. Der Termin ist der 6. Juli.
0: Wir ziehen den Hut vor denen, die die Küste sichern. Schlamm inklusive. Jetzt kommt Look Where We Are von Huberstank.
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0: Nach The Old Playground reden wir über Kappelns Hafen. Hochwasserschutz, endlich Bewegung in der Stadt.
1: Kurz gesagt, Gefährdungsanalyse für 30.000 Euro. 60.000 sind im Haushalt, Hälfte erstmal zurückgehalten.
0: Großes Sperrwerk? Dauert wohl 30 Jahre. Oder bis der Strandbarsand wieder da ist.
1: Betroffen Grauhöft bis Klärwerk, Kopperby, Rückeberg, Anwohner, Hafen und auch die Urlaubskasse.
0: Politisch war's Zögern. Jetzt denken Sie klein und klug. Wir wissen nicht, was wir schützen. Hallo?
1: Entscheidung einstimmig. Erst Analyse, dann Schutzkonzept. Die andere Hälfte des Geldes bleibt vorerst reserviert.
0: Es ist 11.41 Uhr. Weiter geht's mit The 16s von Sweet.

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1: Am 4.7.1948, heute vor 78 Jahren, wurde Jeremy Spencer geboren. Ein Mann, dessen Slide-Gitarre und schräger Humor lange Teil der frühen Legende von Fleetwood Mac waren. In den späten 60ern half er, mit Peter Green und der klassischen Formation jene stille, bluesgetränkte Aura zu formen, die 1969 in einem überraschenden UK-Nummer-1-Hit namens Albatross mündete. Spencer war nie nur ein Solist. Er war ein Charakter, ein Bühnenstreich, ein Stück des frühen Mac-Images. Dann, im Februar 1971, geschah etwas, das die Bühne plötzlich leer stehen ließ. Auf einer US-Tour verschwand Spencer spurlos. Berichten zufolge sagte er, er gehe kurz eine Zeitung holen. Zwei Tage später tauchte er in Los Angeles wieder auf, nicht in einem Hotel, sondern im Kopfquartier der sektenähnlichen Gruppe Children of God mit abrasiertem Kopf. Was von einer skurrilen Anekdote wie aus dem Rockmythos schnell zur realen Zäsur wurde. Sein Abschied markierte das Ende einer Phase, in der Fleetwood Mac tief im Blues verwurzelt war und leitete einen Wandel ein, der Jahre später zu einer völlig anderen, kommerzielleren Band führen sollte. Die Szene, ein Musiker, der von der Tour verschwindet und in einer religiösen Kommune wieder auftaucht, wurde zu einer jener Geschichten, die das Bild des Rock'n'Roll als kulturellen Zünder jener Zeit prägen. Und so schließt sich ein Kapitel der Bandgeschichte, während ein neues beginnt. Und jetzt Fleetwood Mac mit Dreams. 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
1: Die Nachrichten mit Stefan, hallo. Hilfsorganisationen und Verbände wenden sich gegen geplante Kürzungen der Bundesregierung bei der Entwicklungshilfe. Der Dachverband Venro warnte in Berlin vor dramatischen Folgen und verwies auf eine Studie, wonach bis zum Jahr 2030 weltweit mehr als 9,4 Millionen Menschen zusätzlich sterben könnten. Seit 2024 seien die deutschen Mittel bereits um mehr als 50% gesenkt worden. Caracas, Palos Grandes. Nach den schweren Erdbeben kämpfen die Menschen weiter mit den Folgen. In einigen Wohnhäusern warnen gelbe Plaketten. Ein 14-geschossiger Komplex ist komplett eingestürzt. Aus Angst vor Nachbeben meiden viele ihre Wohnungen und suchen Zuflucht in Autos, Zelten oder Notunterkünften. Die Kritik an der Interimsregierung von Delcy Rodríguez wächst. Laut Behörden sind mindestens 190 Gebäude eingestürzt, mehr als 3.300 Menschen starben, Zehntausende werden vermisst. Uelvisbüll im Kreis Nordfriesland. Schleswig-Holsteins Sozialministerin Aminata Touré und Umweltminister Tobias Goldschmidt von den Grünen informieren sich am Montag auf dem Betriebshof des Landesbetriebs für Küstenschutz, Nationalpark und Meeresschutz über die Arbeitssicherheit im Küstenschutz. Der Landesbetrieb erläutert typische Gefahren für Wasserbauerinnen und Wasserbauer bei Arbeiten an Deichen, Küstenschutzanlagen und im Watt sowie Maßnahmen, mit denen Unfälle verhindert und die Küstenlinie mit Pfahlreihen und Reisig gesichert werden sollen. Soweit die Nachrichten. Molly, was macht das Wetter?
2: Ja, Stefan, ein Blick aufs Wetter. Dicht bewölkt, leichter Regen, rund 18 Grad. Dazu ein kräftiger Westwind, der sich Mühe gibt, dich durchzupusten. Bis heute Abend bleibt es grau und nass. Mehr als 18 Grad sind nicht drin. Der Wind drückt in Böen ordentlich rein. Die Wellen vor dem Südhafen stehen bei etwa 2 Metern. Morgen ähnlich kühl, mit 17 bis 18 Grad. Etwas ruhigerer Nordwest. Die See bleibt bewegter. Ebbe bis 16.43 Uhr, Flut bis 23.29 Uhr, Sonnenuntergang um 22.01 Uhr, Sonnenaufgang um 5.04 Uhr. Übermorgen wird es dann freundlicher mit knapp 19 Grad und weniger gepustet.
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3: Bei uns im Blick, Venezuela nach dem schweren Beben, überall Furcht vor einsturzgefährdeten Gebäuden. Menschen schlafen teils im

schreien aus Angst vor Nachbeben. Wir halten euch auf dem Laufenden. Jetzt wird's emotional. Hier kommt für euch You're the Inspiration von Chicago, hier auf The Rock Radio Helgoland.

0: 10 nach 12 auf Helgoland und Iggy Pop hat absolut recht. Wir spielen alle nur Spielchen. Oder Nina?
1: Ich doch nicht, Sascha. Ich bin die personifizierte Professionalität.
0: Natürlich. Und nach dem ganzen Spaß kommen jetzt die Eagles mit After the Thrill is Gone.

0: Kurz vor 12:30 auf Helgoland. Nina, hast du mein Baby gesehen? Die Stones suchen immer noch.
1: Bestimmt nicht bei mir, Sascha. Ich behalte nur die guten Sachen.
0: Autsch. Dann eben fürs schnelle Geld. Hier sind Editors mit For the Money.
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0: kurz vor eins auf Helgoland. Der Blues von Elton John ist weggepustet.
1: Zum Glück, Sascha. Mir war schon ganz melancholisch.
0: Dann bringen wir jetzt Licht ins Dunkle mit Rolling the Stones und Shine a Light.

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1: Hallo, ich bin Stefan. Im Südwesten Frankreichs wüten schwere Waldbrände. Westlich von Perpignan in den Pyrenäen mussten rund 10.000 Menschen aus 26 Ortschaften ihre Häuser verlassen. Etwa 4.600 Hektar wurden zerstört. Ein Feuerwehrmann und ein Anwohner schwer verletzt. Wegen der Brände findet die dritte Etappe der Tour de France von Granollers nach Les Angeles heute auf französischer Seite ohne Zuschauer statt. Auch in Nordspanien, Portugal und Griechenland stehen große Waldflächen in Flammen. Ankara. NATO-Generalsekretär Mark Rutte will den Gipfel dieser Woche als Wendepunkt für das Bündnis präsentieren. Im Zentrum stehen die Europäisierung der NATO, der Umgang mit einem möglichen Rückzug der USA aus der europäischen Sicherheitsordnung und Russlands Krieg gegen die Ukraine. Zugleich dringt Rutte auf höhere Verteidigungsinvestitionen Europas und Kanadas. Beim Verteidigungsforum sollen laut Euronews unter anderem milliardenschwere Rüstungsverträge für Patriot-Raketen, Artilleriemunition, Satellitenkommunikation und Aufklärungssysteme vorgestellt werden. In Langenhausen hat der traditionelle Torftag der Treidlers nach Angaben des Vorsitzenden Adrian Stellies zahlreiche Besucherinnen und Besucher angezogen. Besonders beliebt waren das frisch zubereitete kulinarische Angebot mit Buchweizenpfannkuchen sowie Vorführungen historischer Maschinen der Treckerfreunde Langenhausen-Friedrichsdorf. Auch die Torfkannfahrten der Gruppe Findorfs Erben trugen zum Erfolg bei. Trotz eines kurzen Wetterumschwungs blieb die Stimmung gut. Viele Aussteller und Gruppen wie die Treckerkerls wollen im kommenden Jahr wiederkommen.
2: Ja, Stefan, ein Blick aufs Wetter. Dicht bewölkt, leichter Regen, rund 18 Grad. Dazu ein kräftiger Westwind, der sich Mühe gibt, dich durchzupusten. Bis heute Abend bleibt es grau und nass. Mehr als 18 Grad sind nicht drin. Der Wind drückt in Böen ordentlich rein. Die Wellen vor dem Südhafen stehen bei etwa 2 Metern. Morgen ähnlich kühl, mit 17 bis 18 Grad. Etwas ruhigerer Nordwest. Die See bleibt bewegter. Ebbe bis 16.43 Uhr, Flut bis 23.29 Uhr, Sonnenuntergang um 22.01 Uhr, Sonnenaufgang um 5.04 Uhr. Übermorgen wird es dann freundlicher mit knapp 19 Grad und weniger gepustet. 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
3: Moin von Helgoland, hier ist Thorsten bei Norden ist oben auf The Rock Radio Helgoland. Die Wellen knallen heute richtig ran, deshalb fallen einige Fähren aus. Checkt unbedingt die aktuellen Infos, bevor ihr losfahrt. Jetzt gibt's was aufs Ohr. Radio Orchid von Fury in the Slaughterhouse.
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Heute ein früher Winter über Nordfriesland. Der Frost von 1589. Am Martinstag des Jahres 1589, dem 11. November, setzte in Nordfriesland ein früher, scharfer Winter ein. Die Chronik vermerkt trocken, es habe an diesem Tage zu frieren begonnen. Doch der knappe Eintrag verbirgt eine Erfahrung, die das Leben an der Küste tief prägte. Kälte, Eis und Stillstand, lange bevor der Kalender den Winter eigentlich vorsah. Der Frost hielt, so heißt es, bis Mainacht an, also bis um die Jahreswende und darüber hinaus. Wochenlang lagen die Marschen und Wasserläufe erstarrt. Gräben, kleine Fahrwasser und seichte Küstenbereiche froren zu. Für die Menschen bedeutete das erschwerte Versorgung, mühsame Transporte und die ständige Sorge, wie lange Vorräte und Viehfutter reichen würden. Zugleich eröffneten die gefrorenen Flächen neue Wege zu Fuß und mit Schlitten, wo sonst nur Boote fahren konnten. Solche langanhaltenden Frostperioden gehören in die Zeit des sogenannten Beginns der kleinen Eiszeit, in der sich in Nordeuropa vermehrt lange, kalte Winter und Wetterextreme häuften. Auf Helgoland und an der nordfriesischen Küste wurden diese Jahre zur Prüfzeit. Die Menschen lebten von der See und zugleich gegen sie, zwischen Sturmfluten, Eisgang und kargen Ernten. Der Winter 1589 war einer jener frühen Vorboten eines raueren Klimas, die sich tief in das Gedächtnis der Küstengemeinden einprägten und deshalb ihren Weg in die Chroniken fanden.

0: Bei dem Regen um kurz nach eins ist das da draußen echt eine wilde Welt.
1: Och, hier drin mit dir ist es aber auch kein Kuschelkurs, Sascha.
0: Dann heul halt leise. Hier kommt Leslie Gore mit It's My

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0: Sag mal, Thorsten, um Punkt 13.41 Uhr auf Helgoland, brennt dir die Rising Sun auch so auf dem Helm?
1: Nur wenn ich versuche, logisch zu denken. Tut echt weh.
0: Merkt man kaum. Hier sind

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1: Neuigkeiten von Stefan. Hallo. Die Palästinenserorganisation Hamas hat angekündigt, ihre Verwaltung im Gaza-Streifen aufzulösen. Nach ersten Angaben soll eine Übergangsbehörde unter Leitung von Abdel Hadi al-Aga vom Religionsministerium die Geschäfte führen, bis ein nationales Komitee übernimmt. Beobachter befürchten ein Machtvakuum in dem teilweise von Israel besetzten Küstenstreifen. In Ankara beginnt am Dienstag ein richtungsweisender NATO-Gipfel. Das zweitägige Treffen der Staats- und Regierungschefs ist von großer strategischer Bedeutung. Im Fokus steht die Sorge vor einem möglichen Rückzug der USA aus dem Bündnis. US-Präsident Donald Trump nimmt an den Gesprächen teil. Gastgeber Türkei gilt mit 500.000 Soldaten als militärisches Schwergewicht, sorgt wegen enger Russland-Kontakte, aber oft für Spannungen. Überschattet wird das Treffen von über 200 Festnahmen im Vorfeld. In Langenhausen hat der traditionelle Torftag der Treidlers nach Angaben des Vorsitzenden Adrian Stellies zahlreiche Besucherinnen und Besucher angezogen. Besonders beliebt waren das frisch zubereitete kulinarische Angebot mit Buchweizenpfannkuchen sowie Vorführungen historischer Maschinen der Treckerfreunde Langenhausen-Friedrichsdorf. Auch die Torfkahnfahrten der Gruppe Findorfs Erben trugen zum Erfolg bei. Trotz eines kurzen Wetterumschwungs blieb die Stimmung gut. Viele Aussteller und Gruppen wie die Treckerkerls wollen im kommenden Jahr wiederkommen. Soweit die Nachrichten. Molly, was macht das Wetter?
2: Hallo Stefan, danke. Heute pustet dich der Westwind mit Stärke 7 in Böen 8 bei nassen 18 Grad ordentlich durch. Die Wellen am Südhafen tanzen 2 Meter hoch, morgen flacht das ab. Der Nordwestwind weht dann mit Stärke 5, letzte Schauer verziehen sich bei 17 Grad. Übermorgen bringt dir die Sonne milde, 19 Grad. Niedrigwasser ist um 16.43 Uhr, die Flut um 23.29 Uhr. Die Sonne geht um 22.01 Uhr unter und früh um 5.04 Uhr auf.
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3: Moin Moin, hier ist euer Per am Nachmittag auf The Rock Radio Helgoland, kurz nach 2. Heute quatschen wir unter anderem drüber, dass Xbox wohl bald keine Spieledisks mehr unterstützen könnte. Richtig krasses Thema für Sammler. Jetzt wird's erstmal laut. Hier kommt New Moon Rising von Wolfmother.

Nach I Love You More Than You'll Ever Know von Blood, Sweat and Tears. Es ist 14.13 Uhr, Montag. Kleine Gaming-Info für zwischendurch. Sony will ab 2028 offen

offenbar keine physischen PlayStation-Discs mehr produzieren. Fans sind aufgebracht, eine Petition läuft. Jess Corden berichtet, dass Microsofts Project Helix womöglich gar kein Laufwerk bekommt, während andere Stimmen sagen, noch sei nichts entschieden. Xbox schweigt, was Corden für klug hält, falls sie das Ende der Disc auch erwägen. Verbraucherschützer schauen genau hin. Wenn du sammelst, wird's spannend. Und jetzt weiter mit Shoot to Thrill von

0: Natürlich gibt's auch positive Nachrichten. Hier zum Beispiel:
1: Semi-Quincentennial, Amerikas 250. Geburtstag. Britische Kolonisten, 2,5 Jahrhunderte Unabhängigkeit ohne König. 4 Millionen Quadratmeilen. 250 Gründe. Erstens: Yellowstone National Park. Landschaftsvielfalt: Tundra, Wüste, Regenwald, Tropen, Rocky Mountains, Redwood-Bäume. Appalachian Trail, 2200 Meilen, Georgia bis Maine.
2: Willis Carrier Klimaanlage für Wüsten. Surfen Hawaii bis California. Route 66. Chicago bis California Pier. Golden Gate Bridge. San Francisco Nebel. Frank Lloyd Wright. 400 Gebäude, Falling Water. Jazz, New Orleans, kreolische Kultur. Motown, Detroit brach Rassenbarrieren.
1: Jackie Robinson brach MLB-Farbbarriere. Rock'n'Roll, Woodstock, Bob Dylan-Protesthymnen, Broadway-Musicals, The Great Gatsby, Sitcoms, Comicbooks, Superhelden. PCs, Space Shuttle, wiederverwendbare Raketen. Declaration of Independence, Leben, Freiheit, Glück. First Amendment, US Constitution, Redefreiheit, Bill of Rights.
2: Thomas Jefferson, Library of Congress, Louisiana Purchase. Susan B. Anthony, Frauenwahlrecht. Jonas Salk, unpatentierte Polio-Impfung. Peace Corps, humanitäre Hilfe. Herbstlaub, New England. Chocolate Chip Cookie, Massachusetts. Barbecue, Texas, Kansas City, Memphis, Carolina.
1: Clam Chowder, Napa Valley Wein. Craft Beer Mikrobrauereien. 44A Diners, Food Trucks. State Fair Food am Stiel. Butter, Oreos. Tailgating Stadionparkplätze. Pickleball. Bagel mit Loks, Frischkäse.

eben doch am schönsten. Besonders bei dem Schmuddelregen auf Helgoland. 26 nach 2, wir machen es uns drinnen gemütlich. Hier sind Faces und Cindy Incidentally.

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Das war Custard Pie von Led Zeppelin. Kurz, es ist 14.40 Uhr hier auf The Rock Radio Helgoland. Sony sagt, die PlayStation 6 soll raus aus dem Wohnzimmer. Drei SIE-Leute betonten, dass das Erlebnis mobil und markentypisch sein soll, nicht einfach ein PC-Ersatz. Der Schritt zu digitalen Releases ab Januar 2028 sorgte für Ärger. Wenn du jetzt denkst, das ist heftig, bist du nicht allein. Sony verkauft jetzt Gaming-Monitore und Speakers. Ein PS5-Gaming-Monitor kommt am 27. August. Vorbestellung $349. Ob die PS6 ein Laufwerk bekommt, bleibt fraglich. Mehr dazu demnächst. Jetzt geht's weiter mit Our Car Club von den Beach Boys.

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1: Das Neueste. Hier ist Stefan. Hallo. Die Palästinenserorganisation Hamas hat angekündigt, ihre Verwaltung im Gazastreifen aufzulösen. Nach ersten Angaben soll eine Übergangsbehörde unter Leitung von Abdel Hadi al-Aga vom Religionsministerium die Geschäfte führen, bis ein nationales Komitee übernimmt. Beobachter befürchten ein Machtvakuum in dem teilweise von Israel besetzten Küstenstreifen. In Ankara beginnt am Dienstag ein richtungsweisender NATO-Gipfel. Das zweitägige Treffen der Staats- und Regierungschefs ist von großer strategischer Bedeutung. Im Fokus steht die Sorge vor einem möglichen Rückzug der USA aus dem Bündnis. US-Präsident Donald Trump nimmt an den Gesprächen teil. Gastgeber Türkei gilt mit einer 500.000 Soldaten als militärisches Schwergewicht, sorgt wegen enger Russland-Kontakte, aber oft für Spannungen. Überschattet wird das Treffen von über 200 Festnahmen im Vorfeld. Lokstedt und Stotel planen neue Wärmenetze mit erneuerbaren Energien. Das Unternehmen JP Joule will in beiden Orten je eine Heizzentrale mit zwei Großwärmepumpen bauen, die Gebäude mit 70 Grad heißem Wasser versorgen. Der Strom soll aus Solar- oder Windparks oder günstig an der Börse eingekauft werden. Die Wärme wird in Speichern vorgehalten. In Lokstedt startet der Ausbau an der Bahnhofstraße mit Schulzentrum. In Stotel im Bereich Hohes Feld. Ein Anschlusszwang besteht nicht.
2: Hallo Stefan, danke. Heute pustet dich der Westwind mit Stärke 7 in Böen 8 bei nassen 18 Grad ordentlich durch. Die Wellen am Südhafen tanzen 2 Meter hoch, morgen flacht das ab. Der Nordwestwind weht dann mit Stärke 5, letzte Schauer verziehen sich bei 17 Grad. Übermorgen bringt dir die Sonne milde, 19 Grad. Niedrigwasser ist um 16.43 Uhr, die Flut um 23.29 Uhr. Die Sonne geht um 22.01 Uhr unter und früh um 5.04 Uhr auf.
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3: Moin Helgoland. Hier ist Hans am Nachmittag auf The Rock Radio Helgoland. Gleich reden wir über ein wichtiges Update aus Norwegen. Der Königspalast zeigt erstmals Fotos von Kronprinzessin Mette Marit nach ihrer Lungen-OP. Jetzt gibt's für euch frische Energie. Hier sind 5 Seconds of Summer mit 80.

0: wilden Joyride der Killers ist es jetzt kurz nach drei auf Helgoland. Hans, hast du dich eigentlich angeschnallt?
1: Hä? Ich sitze doch hier auf einem ganz normalen Stuhl, Stefan.
0: Eben. Für dich scheint jetzt Ray Charles mit That Lucky Old Sun.

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0: Es ist 15.29 Uhr an diesem schönen Montag. Nach Macho Man ein kurzes royales Update. Kronprinzessin Mette Marit, rund 3 Wochen nach ihrer Lungentransplantation, zeigt sich lächelnd auf neuen Fotos.
1: Die 52-Jährige sitzt auf dem Sofa neben Kronprinz Haakon beim Fußballgucken und ist trotzdem noch nicht aus dem Krankenhaus entlassen.
0: Sie bekam Mitte Juni eine Spenderlunge. 2018 wurde bei ihr eine seltene Lungenfibrose diagnostiziert, Narben im Lungengewebe und Atemnot.
1: Heftig, aber gestern war offenbar ein historischer Abend, so das Königshaus nach Norwegens Sieg gegen Brasilien im Achtelfinale.
0: Foto 2 zeigt das Paar am Fenster, wie sie die jubelnde Menge beobachten. Berührend und wichtig für die Öffentlichkeit.
1: Und gleich geht's weiter mit Mann gegen Mann von Rammstein. Passt fast zu unserem Männersound dieser Stunde.
0: Hier kommt Mann gegen Mann von Rammstein.
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1: Am 4.7.1948, heute vor 78 Jahren, wurde Jeremy Spencer geboren. Ein Mann, dessen Slide-Gitarre und schräger Humor lange Teil der frühen Legende von Fleetwood Mac waren. In den späten 60ern half er, mit Peter Green und der klassischen Formation jene stille, bluesgetränkte Aura zu formen, die 1969 in einem überraschenden UK-Nummer-1-Hit namens Albatross mündete. Spencer war nie nur ein Solist. Er war ein Charakter, ein Bühnenstreich, ein Stück des frühen Mac-Images. Dann, im Februar 1971, geschah etwas, das die Bühne plötzlich leer stehen ließ. Auf einer US-Tour verschwand Spencer spurlos. Berichten zufolge sagte er, er gehe kurz eine Zeitung holen. Zwei Tage später tauchte er in Los Angeles wieder auf, nicht in einem Hotel, sondern im Kopfquartier der sektenähnlichen Gruppe Children of God, mit abrasiertem Kopf. Was von einer skurrilen Anekdote wie aus dem Rockmythos schnell zur realen Zäsur wurde. Sein Abschied markierte das Ende einer Phase, in der Fleetwood Mac tief im Blues verwurzelt war und leitete einen Wandel ein, der Jahre später zu einer völlig anderen, kommerzielleren Band führen sollte. Die Szene, ein Musiker, der von der Tour verschwindet und in einer religiösen Kommune wieder auftaucht, wurde zu einer jener Geschichten, die das Bild des Rock'n'Roll als kulturellen Zünder jener Zeit prägen. Und so schließt sich ein

0: Stefan, bei Waiting for the Worms kriege ich immer Gänsehaut, wenn diese Marschschritte einsetzen. Ich denke dann jedes Mal, oha, jetzt wird's ernst.
1: Klar, das ist ja auch dieser Moment im The Wall-Film, wo Pink komplett in diese Diktatorrolle kippt. Totaler Absturz im Kopf, perfekt in Sound gegossen.
0: Ich habe als Teenie null gecheckt, worum es geht. Ich fand nur diesen Chor fett. Später merkst du dann, uff, ganz schöne Abgründe.
1: Und jetzt Kontrastprogramm. Von der Mauer rüber zu The Man. Taylor Swift hier auf Rockradio Helgoland.

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1: Das Neueste, hier ist Stefan, hallo. Les Contamines Montjoie in den französischen Alpen ist einer der Pilotstandorte des länderübergreifenden Waterwise-Projekts zum Schutz alpiner Wasserressourcen. Hintergrund ist laut Weltklimarat, dass das Abschmelzen der Alpengletscher die Wasserversorgung von Berggemeinden und Millionen flussabwärts lebender Menschen gefährdet. Waterwise bündelt Messdaten, setzt Sensorsysteme in Gebirgsbächen ein und entwickelt eine digitale Werkzeugkiste für Entscheidungsträger. Das Projekt mit einem Budget von 2,69 Millionen Euro umfasst 12 Partner aus 5 Alpenländern. Berlin ist nach Einschätzung einer unabhängigen Expertenkommission nicht ausreichend auf Krisen und Katastrophen vorbereitet. Anlass der Untersuchung war ein großer Stromausfall im Südwesten der Stadt, bei dem rund 100.000 Menschen mehrere Tage ohne Strom und Heizung waren. Der Bericht kritisiert schlechte Kommunikation, unzureichende Notstromversorgung und Ausfälle des Mobilfunks. Bis zum Jahr 2029 sollen alle wichtigen Einrichtungen einen 10-tägigen Notbetrieb sichern. Senat und Innensenatorin unterstützen Investitionen in dreistelliger Millionenhöhe. Lokstedt und Stotel planen neue Wärmenetze mit erneuerbaren Energien. Das Unternehmen GP Joule will in beiden Orten je eine Heizzentrale mit 2 Großwärmepumpen bauen, die Gebäude mit 70 Grad heißem Wasser versorgen. Der Strom soll aus Solar- oder Windparks oder günstig an der Börse eingekauft werden. Die Wärme wird in Speichern vorgehalten. In Lokstedt startet der Ausbau an der Bahnhofstraße mit Schulzentrum, in Stotel im Bereich Hohes Feld. Ein Anschlusszwang besteht nicht.
2: Hallo Stefan, danke. Heute pustet dich der Westwind mit Stärke 7 in Böen 8 bei nassen 18 Grad ordentlich durch. Die Wellen am Südhafen tanzen 2 Meter hoch, morgen flacht das ab. Der Nordwestwind weht dann mit Stärke 5, letzte Schauer verziehen sich bei 17 Grad. Übermorgen bringt dir die Sonne milde, 19 Grad. Niedrigwasser ist um 16.43 Uhr, die Flut um 23.29 Uhr. Die Sonne geht um 22.01 Uhr unter und früh um 5.04 Uhr auf.
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3: Moin Helgoland. Hier ist euer Hans am Nachmittag auf The Rock Radio. Im Blick haben wir heute das britische Königshaus. Prinz Harry darf bei seinem London-Besuch nicht im Buckingham-Palast übernachten. Was steckt dahinter? Jetzt gibt's erstmal Musik. Hier kommt Billy Joel mit It's Still Rock'n'Roll to Me.

jetzt ein Musikwunsch. Stefan aus Wittmund schickt sonnige Grüße an das großartige Team von Radio Helgoland. Lieber Stefan, danke für die netten Worte. Für dich legen wir jetzt auf. The Reflex von Duran Duran.

0: kurz ein ernster Punkt. Rund einen Monat nach dem Raub bei Alain Prost wurden 5 Verdächtige in Frankreich festgenommen.
1: 5? Ich dachte, er hätte nur seine Stoppuhr vermisst.
0: Ernst? Täter 16 bis 22 Jahre, 2 minderjährig. Vorwürfe: Diebstahl, Entführung, Freiheitsberaubung, Bandenbildung.
1: Und die Luxusuhren? Die haben wohl jetzt 9 offenen Tourenmodus.
0: Prost leicht verletzt, Überfall im Haus in Nyon am Genfer See, Einbrüche bei reichen Anwohnern nehmen zu.
1: 4-facher Weltmeister und jemand klaut ihm die Zeit zurück.
0: Bitter für ihn, Behörden ermitteln weiter. Up next ist Just Feel Better von Carlos Santana und

0: 24 nach 4 auf Helgoland und Hans weint immer noch wegen Aerosmith. Alles okay?
1: Die Gitarren waren einfach so laut, Stefan.
0: Wir schicken dich lieber zurück in die Schule. Hier sind The Beach Boys mit Graduation.

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0: fast 10 vor 5 auf Helgoland, der Himmel ist grau, aber wir rocken. Hans, mache ich dir eigentlich manchmal Angst?
1: Nur wenn du so komisch guckst, Stefan.
0: Na dann, ab zu Nathaniel Rateliff und You Worry Me.

0: Fast 10 vor 5 auf Helgoland und der Wind pustet ordentlich. Hans, machst du dir eigentlich Sorgen um mich, so wie Nathaniel Radcliffe eben?
1: Sorgen? Nö. Ich überlege eher, ob die Israelites damals auch so gefroren haben.
0: Das fragen wir jetzt Desmond Decker,

0: Es ist 16.54 Uhr am Montag. Traurige Meldung aus Krefeld. Urteil im Raserfall.
1: Der Mann war im Freigang, 53 Jahre alt, soll mit 154 Kilometer pro Stunde in Tempo 50 unterwegs gewesen sein.
0: In einer unübersichtlichen Linkskurve verlor er die Kontrolle, geriet auf die Gegenfahrbahn. Eine 70-jährige Fahrerin starb.
1: Oh Mann, klingt wie Kino, nur leider ohne Happy End.
0: Das Amtsgericht verurteilte zu 3,5 Jahren Haft, die Fahrerlaubnis wurde entzogen. Urteil noch nicht rechtskräftig.
1: 3,5 Jahre, das sind keine Ferien, das ist Konsequenz.
0: Die Staatsanwaltschaft hatte dasselbe gefordert. Wichtig sind die Fakten. Todesfolge, Tempo 154, Opfer 70 Jahre alt.
1: Traurig für die Familie und eine klare Mahnung, dass Raserei Leben kostet.
0: Weiter geht's musikalisch. Als nächstes kommt Freak Out von Avril.

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1: Hallo, ich bin Stefan. Berlin ist nach Einschätzung einer unabhängigen Expertenkommission nicht ausreichend auf Krisen und Katastrophen vorbereitet. Anlass der Untersuchung war ein großer Stromausfall im Südwesten der Stadt, bei dem rund 100.000 Menschen mehrere Tage ohne Strom und Heizung waren. Der Bericht kritisiert schlechte Kommunikation, unzureichende Notstromversorgung und Ausfälle des Mobilfunks. Bis zum Jahr 2029 sollen alle wichtigen Einrichtungen einen 10-tägigen Notbetrieb sichern. Senat und Innensenatoren unterstützen Investitionen in dreistelliger Millionenhöhe. Gegen die Haushaltspläne der deutschen Bundesregierung für das kommende Jahr formiert sich breiter Widerstand. Industrie, Gewerkschaften und

0: Umweltschützer kritisieren den Entwurf scharf. Im Fokus stehen eine höhere Neuverschuldung und Einschnitte beim Klima- und Transformationsfonds. Während die Wirtschaft vor explodierenden Zinskosten warnt, fürchten Gewerkschaften um geplante Rekordinvestitionen ab dem Jahr 2027. Besonders umstritten ist die Idee, Klimagelder in den regulären Haushalt zu verschieben. Umweltverbände werten dies als direkten Angriff auf den Klimaschutz. Nordfriesland bietet zahlreiche Hundestrände mit unterschiedlichen Regeln und Angeboten. In Husum liegt an der Badestelle Dockkogspitze ein kleiner, kurabgabenfreier Grünstrand mit Strandkorbvermietung und Leinenpflicht. Auf der Halbinsel Nordstrand gibt es 3 eingezäunte Hundestrände mit Leinenpflicht. In St. Peter-Ording ermöglichen 2 Hundeauslaufgebiete hundenfreien Auslauf ohne Leine. In Dagebüll liegt ein langer Grünstrand am Watt. Dort gilt für Hunde auf Strand, Deichen und im Watt ebenfalls Leinenpflicht. Das war das Neueste aus der Nachrichtenredaktion. Molly, was sagt das Wetter?
1: Hallo Stefan, danke. Dicht bewölkt und trocken, um die 18 Grad. Der Westwind pustet weiter ordentlich, also Mütze festhalten. Heute Nacht vielleicht ein Hauch Nieselregen, morgen dann viel Grau und etwas Regen bei rund 17 Grad mit frischem Nordwestwind. Die Wellen vom Südhafen stehen heute bei 2 Metern, morgen etwas niedriger. Übermorgen wird's freundlicher mit Sonne-Wolken-Mix. Hochwasser am späten Nachmittag, das nächste Tiefwasser, dann gegen Mitternacht. Sonnenuntergang um 22 Uhr 1, Sonnenaufgang um 5 Uhr 4. 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
3: Hier ist Marion auf The Rock Radio Helgoland. Guten Nachmittag, kurz nach 5. In Niedersachsen schleicht sich schon die nächste Hitzewelle an. Wir sprechen gleich darüber, was das für euch bedeutet. Jetzt wird's erstmal entspannt. Hier kommt Fly Me to the Moon von der fantastischen Angelina Jordan.

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Heute ein früher Winter über Nordfriesland. Der Frost von 1589. Am Martinstag des Jahres 1589, dem 11. November, setzte in Nordfriesland ein früher, scharfer Winter ein. Die Chronik vermerkt trocken, es habe an diesen Tage zu frieren begonnen. Doch der knappe Eintrag verbirgt eine Erfahrung, die das Leben an der Küste tief prägte. Kälte, Eis und Stillstand, lange bevor der Kalender den Winter eigentlich vorsah. Der Frost hielt, so heißt es, bis Mainacht an, also bis um die Jahreswende und darüber hinaus. Wochenlang lagen die Marschen und Wasserläufe erstarrt. Gräben, kleine Fahrwasser und seichte Küstenbereiche froren zu. Für die Menschen bedeutete das erschwerte Versorgung, mühsame Transporte und die ständige Sorge, wie lange Vorräte und Viehfutter reichen würden. Zugleich eröffneten die gefrorenen Flächen neue Wege zu Fuß und mit Schlitten, wo sonst nur Boote fahren konnten. Solche langanhaltenden Frostperioden gehören in die Zeit des sogenannten Beginns der kleinen Eiszeit, in der sich in Nordeuropa vermehrt lange, kalte Winter und Wetterextreme häuften. Auf Helgoland und an der nordfriesischen Küste wurden diese Jahre zur Prüfzeit. Die Menschen lebten von der See und zugleich gegen sie, zwischen Sturmfluten, Eisgang und kargen Ernten. Der Winter 1589 war einer jener frühen Vorboten eines raueren Klimas, die sich tief in das Gedächtnis der Küstengemeinden einprägten und deshalb ihren Weg in die Chroniken fanden.

0: Walk with me. Es ist 17.19 Uhr. Nach dem Regen ist vor der Hitze. Ein Hitzedom rollt auf Niedersachsen zu. Ende der Woche örtlich über 30 Grad.
1: Wunderbar, die Heizdecke vom Sommer ist zurück. Bleibt angeblich bis Mitte des Monats und trocken. Kein Regen über Tage.
0: Martin Gutt vom ARD sagt, ab Donnerstag steigen die Temperaturen. Freitag 30 Grad plus im Süden und Südwesten.
1: Also schwimmen im Aldi-Prospekt, oder?
0: Gutt nennt außerdem Schatten, viel trinken und Durchzug durch offene Fenster. Nasse Handtücher in geschlossenen Räumen lehnt er strikt ab.
1: Feuchtigkeit plus Wärme, der Mensch als Ofen. Nicht besonders sexy.
0: Jetzt geht's weiter mit Incomplete von Backstreet Boys.

0: Also, hi von Lighthouse the Family. Klingt wie, wir tun so, als wäre es eine Party, aber innerlich liegen wir schon im psychologischen Koma.
1: Ja, dieser Chor im Refrain, als würde dich eine ganze WG trösten, während du so tust, als wäre alles super. Kennst du Marion?
0: Ach bitte, ich brauche keinen Chor. Ein guter Bass und existenzielle Krise reichen.
1: Perfekte Vorbereitung, Leute. Von diesem emotionalen Höhenflug direkt in den musikalischen Punch. Hier kommt Eye of the Tiger von Survivor.
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1: Buenos tardes, amigo. Hola.

0: Kurz vor sechs auf Helgoland. Und wen wünscht uns schon den Feierabend? Schön wär's, Marion.
1: Absolut, wenn man den Rest des Tages im Dunkeln weinen möchte.
0: Dann lieber etwas echte Liebe von Queen. Good Old Fashioned Lover.

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1: Die Nachrichten mit Stefan, hallo. Die Bundesregierung plant im kommenden Jahr laut Haushaltsentwurf von Finanzminister Lars Klingbeil Entnahmen aus Rücklagen von fast 7 Milliarden Euro, sodass nur rund 4 Milliarden übrig bleiben. Bei neuen Schulden von etwa 204 Milliarden Euro könnte die Zinslast in gut 4 Jahren auf rund 81 Milliarden Euro steigen. Zudem werden Kreditrückzahlungen verschoben und Einnahmen aus dem CO2-Preis anderweitig eingesetzt. Berlin ist nach Einschätzung einer unabhängigen Expertenkommission nicht ausreichend auf Krisen und Katastrophen vorbereitet. Anlass der Untersuchung war ein großer Stromausfall im Südwesten der Stadt, bei dem rund 100.000 Menschen mehrere Tage ohne Strom und Heizung waren. Der Bericht kritisiert schlechte Kommunikation, unzureichende Notstromversorgung und Ausfälle des Mobilfunks. Bis zum Jahr 2029 sollen alle wichtigen Einrichtungen einen 10-tägigen Notbetrieb sichern. Senat und Innensenatorin unterstützen Investitionen in dreistelliger Millionenhöhe. Sylt startet in die Saison der Strandsaunen. In Rantum öffnet die Strandsauna an der Hörnumer Straße 3 täglich von 11 bis 18 Uhr ohne Reservierung. Ab 18 Uhr sind private Saunagänge nach Anmeldung möglich. Stündliche Aufgüsse beginnen ab 12 Uhr. Am FKK-Strand Samoa in Rantum ist die Strandsauna je nach Saison zwischen 13 und 17 oder 19 Uhr geöffnet. Im Norden der Insel bietet die Strandsauna List bis Anfang November öffentliche und private Saunen an. Soweit die Nachrichten. Molly, was macht das Wetter?
2: Hallo Stefan, danke. Gerade ist es dicht bewölkt und trocken bei rund 18 Grad. Dazu ein ziemlich munterer Nordwestwind. Stärke 6, in Böen auch mal 7. Heute bleibt es grau, nachts etwas Niesel um 18 Grad. Morgen um die 17, frischer Nordwest mit Böen 7. Fühlt sich kühler an. Wellen bis 2,5 Meter. Übermorgen dann freundlicher. Trocken bei 17 bis 18 Grad und deutlich weniger Wind. Sonnenaufgang um 5.04 Uhr. Sonnenuntergang um 22.01 Uhr. Gezeiten bitte im Aushang im Hafen checken.
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3: Mina hier, Aktuelles aus aller Welt. Beim Etat für 2027 verzögert die Regierung Entscheidungen und verpasst wichtige Zukunftschancen bei Klima, Digitalisierung und Bildung. Das bremst unsere Möglichkeiten von morgen. Bleib dran, gleich gibt's für dich Hey St. Peter von Flash and the Pan hier bei The Rock Radio Helgoland.

0: Es ist 18.12 Uhr hier auf The Rock Radio Helgoland, gerade noch Pat Benatar mit Heartbreaker. Und jetzt reden wir über einen, naja, Haushaltsheartbreaker in Berlin.
1: Oh ja, die Bundesfinanzen. Der neue Etat von Finanzminister Lars Klingbeil wirkt eher wie ein zusammengetackerter Notfallhaushalt.
0: Kurzfristig gestopft, langfristig teuer. Der Bund will nächstes Jahr rund 7 Milliarden aus alten Rücklagen ziehen. Übrig bleiben etwa 4. Das ist für so ein Land eher Sparschwein als Sicherheitspuffer.
1: Und parallel steigen die Zinsen. Bei ungefähr 204 Milliarden neuer Schulden kann die Zinslast in 4 Jahren auf um die 81 Milliarden klettern. Nur für Zinsen. Kein einziger Spielplatz gebaut.
0: Obendrauf werden Corona-Kredite und das Bundeswehr-Sondervermögen wohl von 2028 auf 2033 geschoben. Spiel auf Zeit ist da noch nett gesagt.
1: Plus CO2-Preistricksereien. Geld, das eigentlich für klimafreundliche Projekte gedacht war, landet zum Stopfen von Löchern. Kritiker sehen eher finanzielle Panik als klare Politik.
0: Unterm Strich viel Flickwerk, wenig Mut zu echten Reformen und klaren Einsparungen. Und damit verpasst Deutschland Chancen für eine stabile Zukunft.
1: Romantisch ist das nicht, aber musikalisch wird's wieder. Hier kommen Air Supply mit Lost in Love.

0: Rock Radio Helgoland. Gerade noch Lost in Love, jetzt leider Lost in Info. Nina, seit 2006 gibt's das Informationsfreiheitsgesetz oder kurz unser Recht, neugierig zu sein.
1: Genau, Behörden müssen Akten rausrücken, wenn jemand fragt. Super wichtig für JournalistInnen, NGOs und alle, die wissen wollen, was der Staat treibt.
0: Und jetzt will die Bundesregierung das umbauen. Nur noch natürliche Personen mit berechtigtem Interesse. Am besten Deutsche oder EU-Bürger in Deutschland. Klingt, als müsste man dem Amt erst die eigene Lebensgeschichte erzählen.
1: Und NGOs schauen in die Röhre. Namen von Mitarbeitenden würden grundsätzlich geschwärzt. Sensible Bereiche werden noch dichter gemacht. Und die Gebühren könnten richtig anziehen.
0: Kritiker nennen das einen massiven Rückschritt bei Transparenz. Fast schon die Abschaffung von Informationsfreiheit. Ziemlich harter Stoff für einen Montagabend.
1: Passend dazu James Brown. Hier kommt It's a Man's, Man's, Man's World.

0: Natürlich gibt's auch positive Nachrichten. Hier zum Beispiel.
1: Semi-Quincentennial, Amerikas 250. Geburtstag. Britische Kolonisten, 2,5 Jahrhunderte Unabhängigkeit ohne König. 4 Millionen Quadratmeilen. 250 Gründe. Erstens, Yellowstone National Park. Landschaftsvielfalt, Tundra, Wüste, Regenwald, Tropen, Rocky Mountains, Redwood-Bäume. Appalachian Trail, 2200 Meilen, Georgia bis Maine.
2: Willis Carrier Klimaanlage für Wüsten. Surfen Hawaii bis California. Route 66. Chicago bis California Pier. Golden Gate Bridge. San Francisco Nebel. Frank Lloyd Wright. 400 Gebäude. Falling Water. Jazz. New Orleans kreolische Kultur. Motown. Detroit brach Rassenbarrieren.
1: Jackie Robinson brach MLB-Farbbarriere. Rock'n'Roll, Woodstock, Bob Dylan-Protesthymnen, Broadway-Musicals, The Great Gatsby, Sitcoms, Comicbooks, Superhelden, PCs, Space Shuttle, wiederverwendbare Raketen, Declaration of Independence, Leben, Freiheit, Glück, First Amendment, US Constitution, Redefreiheit, Bill of Rights.
2: Thomas Jefferson, Library of Congress, Louisiana Purchase. Susan B. Anthony, Frauenwahlrecht. Jonas Salk, unpatentierte Polio-Impfung. Peace Corps, humanitäre Hilfe. 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

auf Helgoland, Nina. Nach der Papiersonne von Traffic wird es hier langsam frisch. Dann kuschel dich eben ein, Sascha. Gute Idee, wir träumen uns einfach weg mit Paul Anka und All I Have to Do is Dream.

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0: Um 6:45 kein Kalifornienwetter auf Helgoland, Nina?
1: Ziemlich grau da draußen. Da hilft nur echte Hitze.
0: Dann jagen wir jetzt Ram Jam durch die Boxen. Hier ist

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1: Neuigkeiten von Stefan. Hallo. Die Bundesregierung plant im kommenden Jahr laut Haushaltsentwurf von Finanzminister Lars Klingbeil Entnahmen aus Rücklagen von fast 7 Milliarden Euro, sodass nur rund 4 Milliarden übrig bleiben. Bei neuen Schulden von etwa 204 Milliarden Euro könnte die Zinslast in gut 4 Jahren auf rund 81 Milliarden Euro steigen. Zudem werden Kreditrückzahlungen verschoben und Einnahmen aus dem CO2-Preis anderweitig eingesetzt. Mitte Juni hat ein öffentlich-rechtlicher Nachrichtenkanal auf TikTok seine Reichweiten sprunghaft gesteigert. Fast alle neuen Videos erzielten in der zweiten Junihälfte mehr als 1 Million Starts. Auch ältere Beiträge legten deutlich zu. Parallel wuchsen Profilaufrufe, wiederkehrende Nutzerinnen und Nutzer sowie die Zahl der Follower. Als Hauptgrund gilt die Fußball-Weltmeisterschaft, weil mehrere ARD-Angebote im offiziellen WM-Hub von TikTok auftauchen. Eine Analyse fand keine Hinweise auf eine koordinierte Botwelle. Bremerhaven. Wegen eines bei einer Kontrolle entdeckten Schadens am Fähranleger ist der Fährbetrieb zwischen Bremerhaven und Nordenham aus Sicherheitsgründen bis auf Weiteres eingestellt. Für Fußgänger und in begrenztem Umfang Radfahrer fährt stündlich ein Ersatzbus. Autofahrer müssen auf Wesertunnel oder andere Fähren ausweichen. Ursache der Schäden könnten geschwächte Holzpfähle aus den 50er Jahren sein. Die Sanierung soll etwa 3 bis 4 Wochen dauern und rund 300.000 Euro kosten.
2: Hallo Stefan, danke. Gerade ist es dicht bewölkt und trocken bei rund 18 Grad. Dazu ein ziemlich munterer Nordwestwind. Stärke 6, in Böen auch mal 7. Heute bleibt es grau, nachts etwas Niesel um 18 Grad. Morgen um die 17, frischer Nordwest mit Böen 7. Fühlt sich kühler an. Wellen bis 2,5 Meter. Übermorgen dann freundlicher. Trocken bei 17 bis 18 Grad und deutlich weniger Wind. Sonnenaufgang um 5.04 Uhr, Sonnenuntergang um 22.01 Uhr. Gezeiten bitte im Aushang im Hafen checken.
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3: Moin, ich bin Thorsten, du hörst mehr News hier bei Radio Helgoland zur 19 Uhr Stunde. Gleich schauen wir auf ein richtig großes Manöver im Pazifik. Dort sind aktuell 2 US-Flugzeugträger im Einsatz, während das RIMPAC 2026 offiziell startet. Das hat nicht nur militärisch, sondern auch geopolitisch Gewicht. Jetzt wird's erstmal musikalisch. Hier sind die Kursaal Flyers mit Little Does She Know.

Bill Withers hat Lovely Day an einem einzigen Tag eingesungen. Und diesen legendären, ewig langen Ton am Ende über 18 Sekunden einfach durchgezogen. Ohne Autotune, nur pure Stimme. Wenn du also das nächste Mal versuchst, unter der Dusche mitzuhalten, kein Druck, du misst dich da.

Sogar mit einem Ausnahmetalent. Und wir drehen die Stimmung jetzt von sonnig zu rebellisch. Hier kommen Brownsville Station mit Smokin' in the Boys Room auf The Rock Radio Helgoland.

Das waren Brownsville Station mit Smoking in the Boys Room. Ein Song, der damals so viele Schulrektoren auf die Palme gebracht hat, dass er in manchen Schulen quasi der geheime Soundtrack der Raucherecke wurde. Und hey, selbst Motley Crue konnten später nicht widerstehen und haben das Ding nochmal neu aufgenommen. Wir gehen jetzt vom Schulflur direkt auf die Straße. Hier kommt für dich Fats Domino mit I'm Walkin' auf The Rock Radio Helgoland. 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

Das war Fats Domino mit I'm Walkin', aufgenommen 1957, weil er sich beim Spazierengehen auf der Straße dachte, daraus mache ich einen Song. Der Groove hat damals nicht nur die Jukeboxen leer gefegt, sondern auch die Türen Richtung Rock'n'Roll weit aufgestoßen. Wenn du jetzt automatisch mit dem Fuß mitgewippt hast, keine Sorge, das bleibt so. Hier geht's nahtlos weiter mit dem nächsten Hüftschwung. Shakin' Stevens und You Drive Me Crazy auf The Rock Radio Helgoland.

Das war Shakin' Stevens mit You Drive Me Crazy. 1981 überall im Radio und der gute Shaky hat das Ding damals tatsächlich in einer einzigen Nacht im Studio durchgezogen. Komplette Session, fast wie ein Live-Konzert. Man hört richtig, wie sehr der im Rock'n'Roll der 50er schwelgt, nur eben im frisch gebügelten 80er-Sound. Und wenn wir schon beim Durchdrehen sind, jetzt wird's wild. Hier kommt der vielleicht verrückteste Vogel der Rockgeschichte. Surfin' Bird von The Trashmen bei Rockradio Helgoland. Aber

Das waren The Trashmen mit Surfin' Bird. Ein Song, der 1963 in Minneapolis entstand, als die Jungs einfach zwei R&B-Nummern von den Rivingtons zusammenschraubten und draus ihr eigenes Surfmonster bauten. Der Sänger war danach so heiser, dass er angeblich kaum noch reden konnte. Hat sich gelohnt, oder? Wir bleiben bei besonderen Stimmen. Jetzt kommt Mr. Boyd von Argosy. Dahinter steckt ein sehr junger Roger Hodgson, den du später von Supertramp

0: war Mr. Boyd von Argosy. Und ja, dieser junge Mann am Mikro damals war niemand geringerer als Roger Hodgson, lange bevor Supertramp Stadien gefüllt hat. So ein früher Blick in die Werkstatt eines Songwriters, der später ganze Generationen geprägt hat. Wenn du genau hinhörst, spürst du schon diese Melodiesensibilität, die später noch richtig groß wurde. Und jetzt wird's bluesig, intensiv und ganz nah dran. Hier kommen Beth Hart und Joe Bonamassa mit I'd Rather Go Blind auf The Rock Radio Helgoland.
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Das war Carolus Rex von Sabaton, basierend auf der Geschichte von König Karl XII. Von Schweden, der sich selbst fast wie eine Ein-Mann-Kriegsmaschine gesehen hat. Spannend? Sabaton haben das komplette Album extra zweimal eingesungen. Einmal auf Englisch und einmal auf Schwedisch, damit du die Story wirklich in der Sprache des Königs hören kannst. Und jetzt wird's weicher, aber nicht weniger intensiv. Hier kommt Mike Brandt mit Dies Louis auf Rock Radio Helgoland.

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1: Am 4.7.1948, heute vor 78 Jahren, wurde Jeremy Spencer geboren. Ein Mann, dessen Slide-Gitarre und schräger Humor lange Teil der frühen Legende von Fleetwood Mac waren. In den späten 60ern half er, mit Peter Green und der klassischen Formation jene stille, bluesgetränkte Aura zu formen, die 1969 in einem überraschenden UK-Nummer-1-Hit namens Albatross mündete. Spencer war nie nur ein Solist, er war ein Charakter, ein Bühnenstreich, ein Stück des frühen Mac-Images. Dann, im Februar 1971, geschah etwas, das die Bühne plötzlich leer stehen ließ. Auf einer US-Tour verschwand Spencer spurlos. Berichten zufolge sagte er, er gehe kurz eine Zeitung holen. Zwei Tage später tauchte er in Los Angeles wieder auf, nicht in einem Hotel, sondern im Kopfquartier der sektenähnlichen Gruppe Children of God, mit abrasiertem Kopf. Was von einer skurrilen Anekdote wie aus dem Rockmythos schnell zur realen Zäsur wurde. Sein Abschied markierte das Ende einer Phase, in der Fleetwood Mac tief im Blues verwurzelt war und leitete einen Wandel ein, der Jahre später zu einer völlig anderen, kommerzielleren Band führen sollte. Die Szene, ein Musiker, der von der Tour verschwindet und in einer religiösen Kommune wieder auftaucht, wurde zu einer jener Geschichten, die das Bild des Rock'n'Roll als kulturellen Zünder jener Zeit prägen. Und so schließt sich ein Kapitel der Bandgeschichte, während ein neues beginnt. Und jetzt Fleetwood Mac mit Dreams.

0: Das waren die Guano Apes mit Big in Japan. Spannend? Der Song ist ja eigentlich eine Coverversion von Alphaville, aber die Apes haben ihn Ende der 90er so kompromisslos auf Gitarren und Sandra Nasits Stimme getrimmt, dass viele dachten, das sei ihr eigener Track. Und genau dieses raue Crossover-Feeling hat der Band damals ein ganz neues Publikum beschert. Bleibt dran, wir drehen jetzt die Stimmung. Hier kommt Joe Cocker mit Every Time It Rains auf The Rock Radio Helgoland.
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1: Stefan am Mikrofon, hallo? Paris. Unter den Hochgleisen der Metrolinie zwei leben nach Schätzungen rund 900 Geflüchtete und Migranten in Zelten, viele ohne gesicherten Aufenthaltsstatus und als sogenannte Dublin-Fälle bereits in anderen EU-Ländern registriert. Hilfsorganisationen berichten von Hitze, fehlendem Wasser und Essen sowie von Unterernährung und Dehydrierung. Das Lager an der Station Stalingrad wird im Gegensatz zu anderen Camps nicht geräumt. Die Stadt Paris plant 4000 neue Notschlafplätze und kritisiert mangelnde Unterstützung durch den Staat. Die Bundesregierung plant im kommenden Jahr laut Haushaltsentwurf von Finanzminister Lars Klingbeil Entnahmen aus Rücklagen von fast 7 Milliarden Euro, sodass nur rund 4 Milliarden übrig bleiben. Bei neuen Schulden von etwa 204 Milliarden Euro könnte die Zinslast in gut 4 Jahren auf rund 81 Milliarden Euro steigen. Zudem werden Kreditrückzahlungen verschoben und Einnahmen aus dem CO2-Preis anderweitig eingesetzt. Bremerhaven. Wegen eines bei einer Kontrolle entdeckten Schadens am Fähranleger ist der Fährbetrieb zwischen Bremerhaven und Nordenham aus Sicherheitsgründen bis auf Weiteres eingestellt. Für Fußgänger und in begrenztem Umfang Radfahrer fährt stündlich ein Ersatzbus. Autofahrer müssen auf Wesertunnel oder andere Fähren ausweichen. Ursache der Schäden könnten geschwächte Holzpfähle aus den 50er Jahren sein. Die Sanierung soll etwa 3 bis 4 Wochen dauern und rund 300.000 Euro kosten. Soweit die Nachrichten. Molly, wie geht's dem Wetter?
2: Genau, Stefan, schauen wir mal aufs Wetter. Heute hängt der Himmel grau über der Küste, so um die 18 Grad. Dazu ein kräftiger Nordwestwind und Wellen um 2,5 Meter. Aber immerhin bleibt es trocken. Nur in der Nacht kann es etwas nieseln. Morgen ähnlich grau, mit leichtem Regen, etwa 17 Grad. Frischer Nordwest, Wellen etwas niedriger. Übermorgen dann freundlicher mit Sonne und Wolken, 17 bis 18 Grad und deutlich ruhiger. Die Tide läuft normal, Sonnenuntergang um 22:01 Uhr, Sonnenaufgang um 5:04 Uhr.
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1: Guten Abend, ihr Lieben. Hier ist Stefan auf Radio Helgoland in eurer Musikbox kurz nach 20 Uhr. Schön, dass ihr dabei seid. Wie immer mit vielen Geschichten rund um Bands, Künstler und ihre Songs. Wir starten entspannt rein. Als nächstes für euch Colors von den großartigen Black Pumas.

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Das waren die Tremaloos mit Call Me Number One. Spannender Move damals. Die Jungs wollten bewusst weg vom heiteren Pop-Sound ihrer Hits wie Silence is Golden und sind hier deutlich dunkler, bissiger unterwegs. Man merkt richtig, wie sie Ende der 60er den Anschluss an den neuen, etwas härteren Zeitgeist suchen. Und wir bleiben in dieser Ära. Gleich für dich Freddie Mercury in einer seiner frühesten Studio-Exkursionen als Larry Lurex. Hier kommt Going Back.

0: Natürlich gibt's auch positive Nachrichten. Hier zum Beispiel.
1: Semi-Quincentennial, Amerikas 250. Geburtstag. Britische Kolonisten, 2,5 Jahrhunderte Unabhängigkeit ohne König. 4 Millionen Quadratmeilen. 250 Gründe. Erstens, Yellowstone National Park. Landschaftsvielfalt, Tundra, Wüste, Regenwald, Tropen, Rocky Mountains, Redwood-Bäume. Appalachian Trail, 2200 Meilen, Georgia bis Maine.
2: Willis Carrier Klimaanlage für Wüsten. Surfen Hawaii bis California. Route 66. Chicago bis California Pier. Golden Gate Bridge. San Francisco Nebel. Frank Lloyd Wright. 400 Gebäude, Falling Water. Jazz, New Orleans, kreolische Kultur. Motown, Detroit brach Rassenbarrieren.
1: Jackie Robinson brach MLB-Farbbarriere. Rock'n'Roll, Woodstock, Bob Dylan-Protesthymnen, Broadway-Musicals, The Great Gatsby, Sitcoms, Comicbooks, Superhelden, PCs, Space Shuttle, wiederverwendbare Raketen, Declaration of Independence, Leben, Freiheit, Glück, First Amendment, US Constitution, Redefreiheit, Bill of Rights.
2: Thomas Jefferson, Library of Congress, Louisiana Purchase. Susan B. Anthony, Frauenwahlrecht. Jonas Salk, unpatentierte Polio-Impfung. Peace Corps, humanitäre Hilfe. Herbstlaub, New England. Chocolate Chip Cookie, Massachusetts. Barbecue, Texas, Kansas City, Memphis, Carolina.
1: Clam Chowder, Napa Valley Wein. Craft Beer Mikrobrauereien. 44A Diners, Food Trucks. State Fair Food am Stiel, Butter, Oreos. Tailgating Stadionparkplätze, Pickleball. Bagel mit Loks, Frischkäse. Green

0: Rapp hat gebetet. Ob es was gebracht hat? Kurz vor 8:30 riecht es hier auf Helgoland zumindest schon mal verdächtig nach Wald. Andreas Dorau bringt uns jetzt frischen Tannenduft.
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0: dir mit Money Talks direkt diese Mischung aus Funk, Soul und New Orleans Vibe um die Ohren. Du hörst jede Sekunde, dass der Mann aus einer Musikerdynastie stammt. Spannend ist, wie locker er über Geld singt, aber eigentlich geht's um Werte, nicht um den Kontostand. Das macht den Groove so bissig. Und wenn wir schon bei cleveren Grooves sind, bleib dran, gleich drehen wir den Jazz-Hip-Hop-Hahn auf. Hier kommt Cantaloupe von US3 auf The Rock Radio Helgoland.
1: Ladies and gentlemen, as you know, we have something special down here at Birdland this evening. A recording for Blue Note Records.

auf The Rock Radio Helgoland Cantaloupe, basiert auf einem Sample von Herbie Hancocks Cantaloupe Island aus den 60ern. Blue Note Records hat der Band damals tatsächlich Zugriff auf das komplette Jazz-Archiv gegeben, deshalb klingt das so lässig und doch vertraut. Spannend, der Rap wurde extra so geschrieben, dass auch Jazz-Fans mitnicken konnten. Und du kannst gleich weiterwippen. Wir wechseln von Bar Jazz Groove zu Bar Gespräch. Hier kommt Rupert Holmes mit Answering Machine.

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Marvin Gaye mit I Heard It Through the Grapevine. Dieser Song war ursprünglich gar nicht als große Single geplant. Motown hatte andere Versionen im Kopf. Und dann kommt Marvin, singt das ein, das Label lässt ihn erstmal liegen, bis Radio-DJs die Nummer heimlich auflegen und die Hörer völlig ausflippen. Am Ende wird genau diese Aufnahme zu einem der größten Erfolge seiner Karriere. Wir bleiben groovy, jetzt geht's weiter mit John Mayall und Crocodile Walk hier auf The Rock Radio Helgoland.

Das war John Mayall mit Crocodile Walk, noch aus der Zeit, bevor er mit den Blues Breakers Gitarristen wie Eric Clapton oder Peter Green angezogen hat. Man hört da schon, wie er den britischen Blues einmal komplett auf links drehen wird, nur eben noch roh und ungeschliffen. Wenn du genau hinhörst, steckt in diesem Shuffle schon der Keim für eine ganze Szene. Und wir wechseln jetzt von den verrauchten Londoner Clubs zu weiter Sicht nach oben. Hier kommen Simple Minds mit African Skies auf The Rock Radio Helgoland.

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1: Das Neueste. Hier ist Stefan. Hallo. Frankreichs Präsident Emmanuel Macron ist am Montag zu einem zweitägigen Besuch in Damaskus eingetroffen. Es ist der erste Besuch eines EU-Staatsoberhaupts in Syrien seit dem Sturz von Bashar al-Assad im Dezember 2024 und dem Machtantritt von Interimspräsident Ahmed al-Sharaa. Macron will unter anderem ausgeliehene archäologische Objekte zurückgeben. Syrien befindet sich in einem fragilen Friedensprozess. Paris. Unter den Hochgleisen der Metrolinie 2 leben nach Schätzungen rund 900 Geflüchtete und Migranten in Zelten, viele ohne gesicherten Aufenthaltsstatus und als sogenannte Dublin-Fälle, bereits in anderen EU-Ländern registriert. Hilfsorganisationen berichten von Hitze, fehlendem Wasser und Essen sowie von Unterernährung und Dehydrierung. Das Lager an der Station Stalingrad wird im Gegensatz zu anderen Camps nicht geräumt. Die Stadt Paris plant 4000 neue Notschlafplätze und kritisiert mangelnde Unterstützung durch den Staat. Frankfurt am Main, das Unternehmen German Sliders, entwickelt ein Bodeneffektfahrzeug, das als Schiff zugelassen ist und perspektivisch im Helgoland-Verkehr eingesetzt werden soll. Geschäftsführer Wolfgang Rögner kündigte an, dass in Kürze ein 12 Meter langes Testfahrzeug für 4 bis 5 Personen auf einer deutschen Werft gebaut wird. In den nächsten 2 Jahren seien Modelle für bis zu 20 Personen, mittelfristig für bis zu 200 und langfristig für bis zu 600 Passagiere geplant.
2: Genau, Stefan, schauen wir mal aufs Wetter. Heute hängt der Himmel grau über der Küste, so um die 18 Grad. Dazu ein kräftiger Nordwestwind und Wellen um 2,5 Meter. Aber immerhin bleibt es trocken. Nur in der Nacht kann es etwas nieseln. Morgen ähnlich grau, mit leichtem Regen etwa 17 Grad. Frischer Nordwest, Wellen etwas niedriger. Übermorgen dann freundlicher mit Sonne und Wolken, 17 bis 18 Grad und deutlich ruhiger. Die Tide läuft normal, Sonnenuntergang um 22:01 Uhr, Sonnenaufgang um 5:04 Uhr. 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
1: Guten Abend, ihr Lieben, hier ist Stefan auf Radio Helgoland in eurer Musikbox. Schön, dass ihr wieder dabei seid. Entspannt euch, lehnt euch zurück. Heute gibt's spannende Stories zu Bands, Künstlern und Songs. Und jetzt für euch ein echter Klassiker: Suspicious Minds von Elvis Presley.

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1: Johnny Cash hat eben Bilanz gezogen. Jetzt um 9:11 schalten wir auf Helgoland um auf pure Romantik. Halt dich fest, der King übernimmt. Hier ist Elvis Presley.

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Heute ein früher Winter über Nordfriesland. Der Frost von 1589. Am Martinstag des Jahres 1589, dem 11. November, setzte in Nordfriesland ein früher, scharfer Winter ein. Die Chronik vermerkt trocken, es habe an diesem Tage zu frieren begonnen. Doch der knappe Eintrag verbirgt eine Erfahrung, die das Leben an der Küste tief prägte. Kälte, Eis und Stillstand, lange bevor der Kalender den Winter eigentlich vorsah. Der Frost hielt, so heißt es, bis Mainacht an, also bis um die Jahreswende und darüber hinaus. Wochenlang lagen die Marschen und Wasserläufe erstarrt. Gräben, kleine Fahrwasser und seichte Küstenbereiche froren zu. Für die Menschen bedeutete das erschwerte Versorgung, mühsame Transporte und die ständige Sorge, wie lange Vorräte und Viehfutter reichen würden. Zugleich eröffneten die gefrorenen Flächen neue Wege zu Fuß und mit Schlitten, wo sonst nur Boote fahren konnten. Solche langanhaltenden Frostperioden gehören in die Zeit des sogenannten Beginns der kleinen Eiszeit, in der sich in Nordeuropa vermehrt lange, kalte Winter und Wetterextreme häuften. Auf Helgoland und an der nordfriesischen Küste wurden diese Jahre zur Prüfzeit. Die Menschen lebten von der See und zugleich gegen sie, zwischen Sturmfluten, Eisgang und kargen Ernten. Der Winter 1589 war einer jener frühen Vorboten eines raueren Klimas, die sich tief in das Gedächtnis der Küstengemeinden einprägten und deshalb ihren Weg in die Chroniken fanden.

0: Thomas Burani füreinander gemacht. Spannend ist, dass der Song im Original gar nicht für ein Duett gedacht war, aber in dieser Version plötzlich wie ein kleines Hörspiel über Nähe wirkt. Diese Mischung aus leichter Melodie und ziemlich ehrlichem Text nimmt einen schneller mit, als man denkt. Das ist einer dieser Songs, bei denen du merkst, manchmal schreibt jemand genau das auf, was du nie in Worte fassen konntest. Und von dieser Gefühlsehrlichkeit geht's nahtlos weiter. Hier ist Reinhard May mit Herbstgewitter über Dächern auf The Rock Radio Helgoland.
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bunte Bänder und Girlanden, Sonne nach durchzechter Nacht, Neonlicht im Morgennebel.

Tja, meine lieben jungen Freunde, so wurden Liebeserklärungen damals gemacht. In grauer Vorzeit, als es noch keine Handys gab und man nicht einfach so kurz mal eine SMS einhacken konnte mit dem Inhalt I kleiner als 3U. Was ich für die reiferen Semester unter uns vielleicht nochmal übersetzen muss, also für meine Generation. Das Symbol kleiner als gefolgt von einer 3 ergibt auf dem Display ein Herz. Ja. Was ein Display ist, wissen Sie. Da brauche ich jetzt nicht in die Einzelheiten zu gehen. Und das Wunderbare ist, dass die jungen Menschen heute sofort wenige Sekunden später eine Antwort kriegen. I kleiner als 3U2. Gefolgt von 5Xen. Mehr geht gar nicht. Das ist Leidenschaft auf engsten Raum verdichtet. Verdichtet, das ist das richtige Wort, verdichtet. Gott, wie beneide ich euch um dieses Mittel, weil wir mussten damals diese ellenlangen Lieder schreiben und der Effekt war derselbe. Und wir wussten ja nicht mehr, wir kriegten ja nicht gleich eine Antwort. Wir wussten gar nicht, ob das überhaupt angenommen wurde, dieses Werk. Wir schmachteten dahin und wussten nicht, ob das Objekt unserer Begierde die ihm entgegengebrachte Zuneigung überhaupt erwiderte. Und so schmachteten wir manchmal sehr lange. Und uns quälte Ungewissheit manchmal über Wochen und Monate hinweg. Schrecklich. Und um diese Qual abzukürzen, um uns Gewissheit zu geben, bedienten wir uns eines Liebesorakels. Ein analoges Liebesorakel, wohlgemerkt, nochmal gesagt, für die Generation Facebook, die sich das gar nicht mehr vorstellen kann. Wir nahmen nämlich dafür ein Gänseblümchen, dem wir auf brutalsten... Ich spüre es, der eine oder andere erinnert sich doch noch. Wir nahmen ein Gänseblümchen und rissen ihm auf brutalstmögliche Weise nach und nach die Blütenblätter aus und murmelten dabei vor uns hin, sie liebt mich, sie liebt mich nicht, sie liebt mich, sie liebt mich nicht. Etwas grobmotorisch veranlagte Naturen wie ich gaben Akazienblättern den Vorzug, weil da konnte man schon mal so richtig aus sich rausgehen und gegebenenfalls gar in Liebesrausch geraten. Und ich denke, für die Aussagekraft des Orakels, für die Treffsicherheit ist es unerheblich, welcher biologischen Herkunft das gezupfte Blatt ist. Also egal, ob nun Gänseblümchen oder Akazie. Und mit der Weisheit des Alters bin ich auch zu der Überzeugung gekommen, wenn es wirklich die ganz große Liebe war, dann wäre das damals auch mit dem Kaktus gegangen.

0: Sich selbst vergessen wie Henry Jameson eben, passiert mir. Kurz nach 9:30 unter Helgolands Wolken ständig. Michelle vergisst zum Glück niemanden und schreibt jetzt einen Brief an meinen Vater.
1: 11 Geschwister hattest du, mein Vater, und geheiratet vielleicht zu früh.

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0: Curtis Chapman hat Where the Bluegrass Grows mitten in einer Zeit persönlicher Krisen geschrieben. Und gerade dann greift er zur fröhlichsten Musik, die er kennt, Bluegrass. Ah, dieses Banjo, diese Fiddle, das ist sein Weg, Hoffnung klingen zu lassen, auch wenn es im Leben mal richtig rappelt. Vielleicht merkst du beim Hören, da schwingt mehr mit als nur Country-Romantik. Und wir drehen diese Stimmung jetzt einfach weiter, auf Deutsch. Hier kommen Ich und Ich mit Umarme mich auf The Rock Radio Helgoland.
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Das war Umarme mich von Ich und Ich. Ein Song, der zeigt, wie stark Deutschpop klingen kann, wenn Gefühl und Produktion so eng zusammenrücken. Spannend, Ade Tawil und Annette Humpe haben den Titel ursprünglich eher zurückhaltend angelegt und dann wurde er für viele von euch zu so einer Art heimlichem Soundtrack für schwere Zeiten. Wir bleiben bei großen Gefühlen, wechseln aber die Bühne. Jetzt kommen Mark Knopfler und Emmylou Harris. This is us auf The Rock Radio Helgoland. 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
2: Hier ist Sascha. Willkommen zu den Nachrichten. Frankreichs Präsident Emmanuel Macron ist am Montag zu einem zweitägigen Besuch in Damaskus eingetroffen. Es ist der erste Besuch eines EU-Staatsoberhaupts in Syrien seit dem Sturz von Bashar al-Assad im Dezember 2024 und dem Machtantritt von Interimspräsident Ahmed al-Sharaa. Macron will unter anderem ausgeliehene archäologische Objekte zurückgeben. Syrien befindet sich in einem fragilen Friedensprozess. Paris: Unter den Hochgleisen der Metrolinie 2 leben nach Schätzungen rund 900 Geflüchtete und Migranten in Zelten, viele ohne gesicherten Aufenthaltsstatus und als sogenannte Dublin-Fälle bereits in anderen EU-Ländern registriert. Hilfsorganisationen berichten von Hitze, fehlendem Wasser und Essen sowie von Unterernährung und Dehydrierung. Das Lager an der Station Stalingrad wird im Gegensatz zu anderen Camps nicht geräumt. Die Stadt Paris plant 4000 neue Notschlafplätze und kritisiert mangelnde Unterstützung durch den Staat. Frankfurt am Main. Das Unternehmen German Sliders entwickelt ein Bodeneffektfahrzeug, das als Schiff zugelassen ist und perspektivisch im Helgolandverkehr eingesetzt werden soll. Geschäftsführer Wolfgang Rögner kündigte an, dass in Kürze ein 12 Meter langes Testfahrzeug für 4 bis 5 Personen auf einer deutschen Werft gebaut wird. In den nächsten 2 Jahren seien Modelle für bis zu 20 Personen, mittelfristig für bis zu 200 und langfristig für bis zu 600 Passagiere geplant. Soweit die Nachrichten. Molly, was macht das Wetter?
3: Hallo Sascha, danke. Heute bleibt es grau verpackt bei rund 18 Grad. Der Westwind pustet spürbar bis kräftig und draußen vor dem Südhafen laufen Wellen um 2,5 Meter an. Dazu später Hochwasser und Tiefwasser, wie gewohnt im Wechsel. Also ideal fürs Deichgucken. In der Nacht wenig Änderung. Morgen ähnlich frisch. Knapp unter 20 Grad. Dazu ein noch flotterer Nordwind mit starken Böen und weiter ordentlicher Dünung. Übermorgen wird's ruhiger, trockener, mit ein paar Sonnenlücken. Sonnenaufgang um 5.04 Uhr, Sonnenuntergang um 22.01 Uhr.
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4: Hier ist euer Ralf, Nachtschwärmer auf The Rock Radio Helgoland. Stellt euch vor, eine schwebende Hochgeschwindigkeitsfähre, fast wie ein Flugzeug über den Wellen. Maritime Innovation direkt für Helgoland. Und dazu der perfekte Klassiker. Hier kommt für euch Just One Look.

Think of Me von Keith Urban. Schöne Nummer. Es ist 22.16 Uhr, Montagabend hier auf The Rock Radio Helgoland. Kurz was Erstaunliches. Eine Firma aus Frankfurt, German Sliders, baut Bodeneffektfahrzeuge, die bis zu 220 Stundenkilometer schaffen, dabei komfortabel und sparsamer sein sollen. Perspektivisch Platz für bis zu 600 Passagiere. Für Helgoland sind Prototypen geplant. Bald soll ein 12 Meter Slider für 4 bis 5 Leute gebaut werden. Tests über rund 100.000 Kilometer, Zulassung als Schiff und IMO-Einstufung. Klingt fast wie Zukunft. Klingt nach einem Abenteuer, oder? Was meinst du? Und jetzt New York.

nach New York entführt. Aber um 22.21 Uhr sind wir wieder zurück auf Helgoland. Zeit für ein bisschen Gefühl. Freddie King fragt: Have you ever loved a woman?

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Steps. Nach Jack Scotts ersten Schritten wird es kurz vor 11 im Helgoländer Nieselregen richtig dramatisch. Schnapp dir ein Taschentuch. Wir versinken mit Charles Aznavour im traurigen

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1: Hallo, ich bin Stefan. Frankreichs Präsident Emmanuel Macron ist am Montag zu einem zweitägigen Besuch in Damaskus eingetroffen. Es ist der erste Besuch eines EU-Staatsoberhaupts in Syrien seit dem Sturz von Bashar al-Assad im Dezember 2024 und dem Machtantritt von Interimspräsident Ahmed al-Sharaa. Macron will unter anderem ausgeliehene archäologische Objekte zurückgeben. Syrien befindet sich in einem fragilen Friedensprozess. Paris. Unter den Hochgleisen der Metrolinie zwei Leben nach Schätzungen rund 900 Geflüchtete und Migranten in Zelten. Viele ohne gesicherten Aufenthaltsstatus und als sogenannte Dublin-Fälle bereits in anderen EU-Ländern registriert. Hilfsorganisationen berichten von Hitze, fehlendem Wasser und Essen sowie von Unterernährung und Dehydrierung. Das Lager an der Station Stalingrad wird im Gegensatz zu anderen Camps nicht geräumt. Die Stadt Paris plant 4000 neue Notschlafplätze und kritisiert mangelnde Unterstützung durch den Staat. Frankfurt am Main. Das Unternehmen German Sliders entwickelt ein Bodeneffektfahrzeug, das als Schiff zugelassen ist und perspektivisch im Helgoland-Verkehr eingesetzt werden soll. Geschäftsführer Wolfgang Rögner kündigte an, dass in Kürze ein 12 Meter langes Testfahrzeug für 4 bis 5 Personen auf einer deutschen Werft gebaut wird. In den nächsten 2 Jahren seien Modelle für bis zu 20 Personen, mittelfristig für bis zu 200 und langfristig für bis zu 600 Passagiere geplant.
2: Hallo Sascha, danke. Heute bleibt es grau verpackt bei rund 18 Grad. Der Westwind pustet spürbar bis kräftig und draußen vor dem Südhafen laufen Wellen um 2,5 Meter an. Dazu später Hochwasser und Tiefwasser, wie gewohnt im Wechsel. Also ideal fürs Deichgucken. In der Nacht wenig Änderung. Morgen ähnlich frisch. Knapp unter 20 Grad. Dazu ein noch flotterer Nordwind mit starken Böen und weiter ordentlicher Dünung. Übermorgen wird's ruhiger, trockener, mit ein paar Sonnenlücken. Sonnenaufgang um 5.04 Uhr, Sonnenuntergang um 22.01 Uhr.
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3: Hier ist Ralf. Nachtschwärmer auf Rockradio Helgoland. Bittere Meldung aus der deutschen Bucht. Eine Schiffsbesatzung hat widerrechtlich Müll in die Nordsee gekippt. Ein Schlag für unsere ohnehin gestresste Umwelt. Lass uns kurz durchatmen. Jetzt für dich The Ballad of John and Yoko. Die 2015 Stereo-Mix-Version von den Beatles.

0: Leise Wellen, laute Gitarren.
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1: Am 4.7.1948, heute vor 78 Jahren, wurde Jeremy Spencer geboren. Ein Mann, dessen Slide-Gitarre und schräger Humor lange Teil der frühen Legende von Fleetwood Mac waren. In den späten 60ern half er, mit Peter Green und der klassischen Formation jene stille, bluesgetränkte Aura zu formen, die 1969 in einem überraschenden UK-Nummer-1-Hit namens Albatross mündete. Spencer war nie nur ein Solist. Er war ein Charakter, ein Bühnenstreich, ein Stück des frühen Mac-Images. Dann, im Februar 1971, geschah etwas, das die Bühne plötzlich leer stehen ließ. Auf einer US-Tour verschwand Spencer spurlos. Berichten zufolge sagte er, er gehe kurz eine Zeitung holen. Zwei Tage später tauchte er in Los Angeles wieder auf, nicht in einem Hotel, sondern im Kopfquartier der sektenähnlichen Gruppe Children of God, mit abrasiertem Kopf. Was von einer skurrilen Anekdote wie aus dem Rockmythos schnell zur realen Zäsur wurde. Sein Abschied markierte das Ende einer Phase, in der Fleetwood Mac tief im Blues verwurzelt war und leitete einen Wandel ein, der Jahre später zu einer völlig anderen, kommerzielleren Band führen sollte. Die Szene, ein Musiker, der von der Tour verschwindet und in einer religiösen Kommune wieder auftaucht, wurde zu einer jener Geschichten, die das Bild des Rock'n'Roll als kulturellen Zünder jener Zeit prägen. Und so schließt sich ein Kapitel der Bandgeschichte, während ein neues beginnt. Und jetzt Fleetwood Mac mit Dreams.

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Kamera. Es ist 23.51 Uhr am Montag. Kurze Info für alle Gettorfer. Der Glasfaserausbau im alten Ortskern nimmt wieder Fahrt auf. Die Telekom will rund 1300 Haushalte anschließen. Fiete.net versorgt schon über 600. Dazu kommen ungefähr 1500 Haushalte übers BZV. Ausbau startet noch dieses Jahr und soll bis 2027 fertig sein. Checkt online den Straßenverfügbarkeitscheck bei Telekom oder Fiete.net. Denkt dran, im Aktionszeitraum sind Hausanschlüsse oft kostenlos. Also lieber jetzt entscheiden. Informiert euch auf den Marktständen Ende Juli, im Infomobil vom 10. bis 16. August oder zu Rathausterminen im August, 19 Uhr. Bei Hausbesuchen immer Ausweis und das amtliche Schreiben zeigen lassen. Und jetzt weiter mit Still Feel Like Your Man von John.

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1: Neuigkeiten von Stefan.
2: Hallo! Frankreichs Präsident Emmanuel Macron ist am Montag zu einem zweitägigen Besuch

0: in Damaskus eingetroffen. Es ist der erste Besuch eines EU-Staatsoberhaupts in Syrien seit dem Sturz von Bashar al-Assad im Dezember 2024 und dem Machtantritt von Interimspräsident Ahmed al-Sharaa. Macron will unter anderem ausgeliehene archäologische Objekte zurückgeben. Syrien befindet sich in einem fragilen Friedensprozess. Paris. Unter den Hochgleisen der Metrolinie zwei leben nach Schätzungen rund 900 Geflüchtete und Migranten in Zelten, viele ohne gesicherten Aufenthaltsstatus und als sogenannte Dublin-Fälle, bereits in anderen EU-Ländern registriert. Hilfsorganisationen berichten von Hitze, fehlendem Wasser und Essen sowie von Unterernährung und Dehydrierung. Das Lager an der Station Stalingrad wird im Gegensatz zu anderen Camps nicht geräumt. Die Stadt Paris plant 4000 neue Notschlafplätze und kritisiert mangelnde Unterstützung durch den Staat. Frankfurt am Main. Das Unternehmen German Sliders entwickelt ein Bodeneffektfahrzeug, das als Schiff zugelassen ist und perspektivisch im Helgoland-Verkehr eingesetzt werden soll. Geschäftsführer Wolfgang Rögner kündigte an, dass in Kürze ein 12 Meter langes Testfahrzeug für 4 bis 5 Personen auf einer deutschen Werft gebaut wird. In den nächsten 2 Jahren seien Modelle für bis zu 20 Personen. Mittelfristig für bis zu 200 und langfristig für bis zu 600 Passagiere geplant.
1: Hallo Sascha, danke. Heute bleibt es grau verpackt bei rund 18 Grad. Der Westwind pustet spürbar bis kräftig und draußen vor dem Südhafen laufen Wellen um 2,5 Meter an. Dazu später Hochwasser und Tiefwasser, wie gewohnt im Wechsel. Also ideal fürs Deichgucken. In der Nacht wenig Änderung. Morgen ähnlich frisch, knapp unter 20 Grad. Dazu ein noch flotterer Nordwind mit starken Böen und weiter ordentlicher Dünung. Übermorgen wird's ruhiger, trockener, mit ein paar Sonnenlücken. Sonnenaufgang um 5.04 Uhr, Sonnenuntergang um 22.01 Uhr.

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Jazzhole war eben herrlich leer. Kein Wunder, um 20 vor 1 schlafen hier alle, außer dir. Jimmy Davis fragt dich jetzt ganz direkt,

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1: Neuigkeiten von Stefan. Hallo. In Südthailand plant die Regierung eine rund 90 Kilometer lange Landbrücke mit Autobahn, Bahnstrecke und zwei Tiefseehäfen, um Pazifik und Indischen Ozean zu verbinden. Sie verspricht sich schnellere Transporte und bis zu 200.000 Arbeitsplätze. Kritiker warnen vor Umweltzerstörung und zweifeln den Nutzen an. In etwa einem Monat soll eine Regierungsstudie die wirtschaftlichen Folgen bewerten. Frankreichs Präsident Emmanuel Macron ist am Montag zu einem zweitägigen Besuch in Damaskus eingetroffen. Es ist der erste Besuch eines EU-Staatsoberhaupts in Syrien. Seit dem Sturz von Bashar al-Assad im Dezember 2024 und dem Machtantritt von Interimspräsident Ahmed al-Sharaa. Macron will unter anderem ausgeliehene archäologische Objekte zurückgeben. Syrien befindet sich in einem fragilen Friedensprozess. Frankfurt am Main. Das Unternehmen German Sliders entwickelt ein Bodeneffektfahrzeug, das als Schiff zugelassen ist und perspektivisch im Helgolandverkehr eingesetzt werden soll. Geschäftsführer Wolfgang Rögner kündigte an, dass in Kürze ein 12 Meter langes Testfahrzeug für 4 bis 5 Personen auf einer deutschen Werft gebaut wird. In den nächsten 2 Jahren seien Modelle für bis zu 20 Personen, mittelfristig für bis zu 200 und langfristig für bis zu 600 Passagiere geplant.
2: Hallo Sascha, danke. Heute bleibt es grau verpackt bei rund 18 Grad. Der Westwind pustet spürbar bis kräftig und draußen vor dem Südhafen laufen Wellen um 2,5 Meter an. Dazu später Hochwasser und Tiefwasser, wie gewohnt im Wechsel. Also ideal fürs Deichgucken. In der Nacht wenig Änderung. Morgen ähnlich frisch. Knapp unter 20 Grad. Dazu ein noch flotterer Nordwind mit starken Böen und weiter ordentlicher Dünung. Übermorgen wird's ruhiger, trockener, mit ein paar Sonnenlücken. Sonnenaufgang um 5:04 Uhr, Sonnenuntergang um 22:01 Uhr.

Freya war eben ziemlich weit weg von zu Hause. Keine Sorge, um 26 nach 1 jagt dich hier niemand mehr vor die Tür. Hier kommen Willie Nelson und seine Seven Spanish Angels.

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nachts prima. Aber um 1.41 Uhr bleiben wir wach. Rod Stewart hat eine verdammt gute Geschichte für dich. The Killing of Georgie. Oh yeah.

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1: Das Neueste. Hier ist Stefan. Hallo. In Südthailand plant die Regierung eine rund 90 Kilometer lange Landbrücke mit Autobahn, Bahnstrecke und zwei Tiefseehäfen, um Pazifik und Indischen Ozean zu verbinden. Sie verspricht sich schnellere Transporte und bis zu 200.000 Arbeitsplätze. Kritiker warnen vor Umweltzerstörung und zweifeln den Nutzen an. In etwa einem Monat soll eine Regierungsstudie die wirtschaftlichen Folgen bewerten. Frankreichs Präsident Emmanuel Macron ist am Montag zu einem zweitägigen Besuch in Damaskus eingetroffen. Es ist der erste Besuch eines EU-Staatsoberhaupts in Syrien seit dem Sturz von Bashar al-Assad im Dezember 2024 und dem Machtantritt von Interimspräsident Ahmed al-Sharaa. Macron will unter anderem ausgeliehene archäologische Objekte zurückgeben. Syrien befindet sich in einem fragilen Friedensprozess. Frankfurt am Main, das Unternehmen German Sliders, entwickelt ein Bodeneffektfahrzeug, das als Schiff zugelassen ist und perspektivisch im Helgoland-Verkehr eingesetzt werden soll. Geschäftsführer Wolfgang Rögner kündigte an, dass in Kürze ein 12 Meter langes Testfahrzeug für 4 bis 5 Personen auf einer deutschen Werft gebaut wird. In den nächsten 2 Jahren seien Modelle für bis zu 20 Personen, mittelfristig für bis zu 200 und langfristig für bis zu 600 Passagiere geplant.
2: Hallo Sascha, danke. Heute bleibt es grau verpackt bei